0: ist der Berto. 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

0: Ich bin der Rick aus Oberschöbling ins Frühstück 4.
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1: Ja, guten Morgen. Nutzen wir den Tag.
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0: Guten Morgen, guten Morgen. Alle Sorgen sind verflogen und ich bin Ihnen heute etwas mehr gewogen. Es ist 6 Uhr morgens und wir sind hier bei Radio SRB und begleiten euch in einen wunderschönen Tag.
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1: Hallo und herzlich willkommen zu unserem Sportüberblick aus Thüringen. Auch in diesen Wochen dreht sich im Freistaat wieder vieles um Wettkämpfe, Meisterschaften und sportliche Herausforderungen. Ob auf dem Fußballplatz, im Skisportzentrum oder bei den Leichtathletikanlagen. Zahlreiche Sportlerinnen und Sportler bereiten sich auf ihre Wettbewerbe vor oder kämpfen bereits um ihre Platzierungen und Titel. Von Nachwuchstalenten bis zu erfahrenen Athletinnen und Athleten. Die Thüringer Sportlandschaft zeigt einmal mehr ihre große Vielfalt. Heute schauen wir auf die wichtigsten Veranstaltungen und Termine der kommenden Zeit. Von sämtlichen Beach-Soccer-Meisterschaften über den Schießsport bis hin zu Leichtathletik-Wettkämpfen. Welche Veranstaltungen anstehen und wo die Sportlerinnen und Sportler im Einsatz sind, das erfahren Sie jetzt in unserem Sportreport aus Thüringen. Für Sie am Mikrofon Colin. In Thüringen fanden in letzter Zeit viele verschiedene Sportveranstaltungen und Wettkämpfe statt. Im Bereich Fußball standen unter anderem die TEAC Beach Soccer Landesmeisterschaft der Männer und Frauen auf dem Programm. Diese wurden am 11. Juli 2026 ausgetragen. Auch im Sportschießen gibt es mehrere Veranstaltungen. Die Thüringer Landesmeisterschaften fanden am 4. Juli 2026 in Elxleben statt. Ebenfalls am 4. Juli 2026 wurden in Suhl im Skisportzentrum eine Trainerfortbildung im Gewährleistungssport KK sowie ein Jedermann-Lehrgang Gewehr durchgeführt. Auch die Leichtathletik ist in Thüringen mit mehreren Wettkämpfen vertreten. Dazu gehören der Partner-Vierkampf des Ortrufer Leichtathletikverein am 28. August 2026 in Ortruf und das 43. Schülersportfest am 29. August 2026 in Eisenberg sowie weitere offene Thüringer Meisterschaften in verschiedenen Disziplinen Ende August 2026. Neben diesen Veranstaltungen gibt es in Thüringen regelmäßig weitere Wettkämpfe in vielen Sportarten. Dazu zählen unter anderem Fußball in verschiedenen Alters- und Leistungsklassen, Leichtathletik mit Lauf-, Sprung- und Wurfdisziplinen sowie Handball, Volleyball, Tischtennis und weitere Vereinssportarten. Das war's von mir. Ich wünsche Ihnen noch einen schönen Tag, ein kräftiges Sport frei und bleiben Sie fit und am Ball.

0: 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Herzlich willkommen zu einer neuen Ausgabe von Buch des Monats mit Henriette und Annelie aus der Stadtbibliothek Rudolstadt. Hallo Annelie.
1: Hallo Henriette.
0: Ja, wir haben uns jetzt schon ganz angeregt über andere Sachen unterhalten. Jetzt muss ich erstmal ein bisschen vergehen. Aber das ist jetzt schon der letzte Sommermonat. Der Sommer hat eben erst begonnen und jetzt neigt sich schon wieder alles dem Ende. Aber wir gehen jetzt nochmal tief rein im wortwörtlichen Sinne, ich zumindest. Denn ich war dran mit dem Sachbuch und da habe ich von Verena Kast Die Tiefenpsychologie nach Carl Gustav Jung, eine praktische Orientierungshilfe. Ich hatte das jetzt bestimmt so 2 Monate, vielleicht sogar so 2,5. Und ich habe immer mal so reingeschaut nebenbei. Ich hatte es nicht so als Hauptbuch gelesen. Ich weiß auch gar nicht mehr so richtig, was mich daran so gereizt hat, wie ich das entdeckt habe. Ich glaube, ich habe einfach mal eine andere Abteilung durchstöbert als die, wo ich sonst hingehe. Und dann ist das auch wirklich so klein und doch schon klein und kompatibel. Und da dachte ich, kann man immer mal reinschauen und auch, dass es so einfach Erklärungen von Grundbegriffen sind und so Theorien und man nicht alles lesen muss, zusammenhängt, um es zu verstehen. Das finde ich immer ganz gut. Und da geht es einfach um die jungsche Tiefenpsychologie. Und das sind halt einmal das kollektive Unbewusste, also das ist so die überpersönliche Ebene des Unbewussten. Da geht es halt nicht um jeden Einzelnen in seinem Unbewussten, sondern das soll so universell vererbt worden sein und das kann mithilfe von den Archetypen, wie er sagt, erschlossen werden. Dann geht es auch viel um das Selbst, was dann durch diese Erschließung und den Individuationsprozess erreicht werden soll. Mit Individuationsprozess, ein kompliziertes Wort, meint er das zentrale Konzept der Auseinandersetzung von der Innen- und Außenwelt, aber auch von einem selbst innerhalb von Beziehungen. Dann geht es auch um Komplexe, wie die entstehen. Und ich finde, da werden wirklich spannende Perspektiven aufgezeigt. Und, ach ja, ich weiß wieder, was mich, glaube ich, gereizt hat, dass es halt um so Träume und Symbole geht und vor allem um die Kreativität, um mehr in den Dialog mit sich selbst zu kommen. Und ich bin auch sehr kreativ und habe so richtig Spaß, Sachen zu erschaffen. Deswegen mache ich ja auch mein FSJ im Radio, weil es mir so Spaß macht, dass ich dann so ein Produkt am Ende immer geschafft habe und so zusammengewerkelt habe. Ja, darum geht es dem Jungen auch. Aber ich muss jetzt auch noch dazu sagen, dass der Junge auch ein paar problematische Sachen mal gesagt hat, dass das hier drinnen auch mal vorkommt. Genau, aber aufgearbeitet wird das alles von der Verena Kast und die setzt den Schwerpunkt aber auf das Menschenbild von dem Carl Gustav Jung und sie bringt da viele spannende Aspekte mit rein aus der Praxis, weil sie ist, meine ich, ja, sie ist eine Psychotherapeutin und hat eine eigene Praxis und da macht sie auch mal so Beispiele von so echten Fällen. Ich vermute, dass es echte Fälle sind, rein. Und ja, da habe ich richtig Lust auf mehr bekommen und habe auch dann immer mal einen Podcast damit gehört und ja, werde vielleicht auch ein paar Beiträge jetzt im August noch darüber machen, weil ich das gerne noch ein bisschen tiefer in die Tiefenpsychologie nach Carl Gustav Jung einsteigen möchte. Ich will jetzt gar nicht so viel darum erklären, aber es ist vielleicht ganz spannend und man lernt natürlich auch bei sowas dann immer noch mehr über sich selbst. So, Annelie, du bist dran.
1: Vielen Dank und ich muss sagen, das Buch ist wirklich, ich habe es hier vor mir liegen mit dir, sehr kompakt, ne? Ja, also das auf so wenigen Seiten hinzukriegen, finde ich ja immer eine Kunst. Ich stelle heute ein Buch vor, das nennt sich Evil Grandma und ist von Line Baugstö. Dieses Buch hat ein bisschen eine Geschichte, denn es kommt von einer Leserin, von einer sehr lieben Leserin der Bibliothek, die uns das letztes Jahr zu 100 Jahre 100 Bücher geschenkt hat und nur gesagt hat, sie hat so gelacht bei diesem Buch, dass sie dachte, die Nachbarn werden sich bald beschweren, weil es dann schon tief spät in der Nacht war und sie immer noch das Buch gelesen hat, an einem Abend durchgelesen hat und so viel gelacht hat, dass sie dachte, jederzeit klingelt es und sie sagen, es ist zu laut. Also, sie hat herzlich gelacht und ich denke, es ist auf jeden Fall ein Buch,

0: auch noch bei ihr zu Hause, bei sich zu Hause. Und sie hat auch einen Instagram-Account, Evil Grandma 65 oder 65. Und da lässt sie so richtig über diese Situation ab und beschwert sich viel, was da alles so passiert in diesem Zusammenleben. Ja, das hat eine ungeahnt explosive Wirkung, denn irgendwann kommt das natürlich auch mal raus, dass das auch gelesen wird von mehreren Leuten. Und ich würde es einfach als eine herrliche Sommerlektüre, obwohl im Winter geschenkt, jedem empfehlen, egal welchen Alters eigentlich. Es geht nämlich um Familienzusammenleben, um Social Media. Ja, da sind wir doch voll drin im Leben.
1: Also ich musste mir jetzt auch schon, während du das erzählt hast, mehrmals das Lachen verkneifen. Aber die Frage ist doch, musstest du auch lachen, während du es gelesen hast?
0: Auf jeden Fall, obwohl noch keine Enkelkinder da sind. Also hoffentlich noch, dauert noch eine Weile.
1: Ja, also ich finde es auch immer, ist eine Kunst, dass man so Bücher wirklich lustig rüberbringt mit einem lustigen Sinn. Das finde ich interessant. Ich finde auch den Einband wirklich richtig schön. Kommt mir auch, habe ich das auch schon mal gesehen. Aber wirklich sieht toll aus. Ja, jetzt neigt sich uns ja unsere vorletzter Beitrag. Wahrscheinlich neigt sich schon dem Ende. Ich merke schon die Wehmut. Aber die soll jetzt noch nicht da sein. Die schiebt man noch weg. So, gut, dann hören wir uns wieder nochmal im September oder vielleicht haben wir noch eine Überraschung für euch. Wir müssen mal gucken. Genau. Gut. Danke, Annelie. Es war schön.
0: Danke, Henriette, wie immer.
1: Ja, okay. Wir sind heute sehr lustig drauf. Okay, gut. Dann, das waren Henriette Lichtenheld und Annelie Graslake. 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
1: Schon seit es den Euro als Währung gibt, sind auf den Scheinen Brücken und europäische Baustile abgebildet. Die Scheine sind aber nicht mehr dieselben wie noch 2002. Zwischen 2014 und 2019 wurden nach und nach das Design angepasst, die Sicherheitsmerkmale verbessert und die Produktion des 500-Euro-Scheins eingestellt. Jetzt ist es wieder soweit. Die Europäische Zentralbank hat beschlossen, eine neue Serie Banknoten zu produzieren. Mit besseren Sicherheitsvorkehrungen und dieses Mal einem komplett neuen Design. Wir haben uns in Saalfeld umgehört, was die Menschen im Städtedreieck gern auf den Scheinen sehen würden.
2: Oh, das ist jetzt wirklich schwierig. Also ich glaube, so berühmte Persönlichkeiten aus Deutschland, zum Beispiel Goethe, finde ich ganz gut. Also dass man halt sieht, was Deutschland so ausmacht.
3: Das Brandenburger Tor.
4: Also ich fände Essen tatsächlich mal sehr lustig. Ich als Fußballfan fände auch berühmte europäische Fußballer sehr cool. Aber an sich würde mir auch Natur gefallen.
5: Ich finde die Heidecksburg sehr schön.
6: Also ich würde gerne Menschen auf Geldscheinen sehen, weil Menschen geben Geld aus und keine Vögel.
7: Das ist mir egal.
8: Naja, also auf jeden Fall mehr Natur. Zum Beispiel das mit den Vögeln hat mir sehr gut gefallen. Ja.
7: Ein ausgestorbener Vogel.
9: Wenn ich über das Motiv entscheiden könnte, wären es alte Nintendo-Spiele oder Musikinstrumente.
1: Das Verfahren zur Erneuerung läuft bereits seit einigen Jahren. Im Sommer 2023 konnten Menschen europaweit mitbestimmen, welche Motive zukünftig auf den Scheinen zu sehen sein sollen. 2025 wurde dann ein Designwettbewerb ausgerufen. Jetzt wurden 10 dieser Vorschläge von der Europäischen Zentralbank veröffentlicht, damit die Menschen in Europa über ihre Favoriten abstimmen können. Zur Wahl stehen 2 verschiedene Motive. Für jedes Motiv gibt es 5 verschiedene Entwürfe. Auf der Vorderseite der Scheine der ersten Motivreihe sind berühmte europäische Persönlichkeiten abgebildet, auf der Rückseite europäische Kulturstätten wie Bibliotheken, Theater, Parks und Feste. Die zweite Motivserie besteht aus Vögeln auf der Vorderseite und wichtigen Gebäuden der Europäischen Gemeinschaft auf der Rückseite, wie zum Beispiel dem EU-Parlament oder der Europäischen Zentralbank. Welche Motive kommen in Saalfeld am besten an?
2: Also auf jeden Fall mit den Persönlichkeiten. Ja, hier auch Beethoven haben wir hier, Marie Curie entdecke ich. Das sind jetzt wirklich auch berühmte Persönlichkeiten, auch aus, nicht nur aus Deutschland, auch aus Europa. Oder hier Maria Callas.
4: Also mein Lieblingsschein ist der 20-Euro-Schein mit den Vögeln drauf, den finde ich sehr cool. Aber auch die allgemein, die mit den Vögeln, außer die Hochkantartigen, sehen eigentlich alle gut aus. Die mit den Personen, das finde ich persönlich als jüngerer Mensch zu altmodisch.
10: Ich würde es mischen, ich würde es nicht bloß ein Porträt oder ich würde auch hier Vögel oder sowas draufdrucken lassen.
9: Ich finde die Vögel tatsächlich echt alle nicht schön. Ich finde so an sich die Menschen gut, dieses Futuristische, dieses Abstrakte.
7: Ja, da würde ich einen Vogel aussuchen.
3: Eigentlich die Vögel.
6: Ich würde wieder Personen draufsetzen.
1: Die Abstimmung über die Neugestaltung der Euroscheine ist noch möglich. Bis zum 21. September auf der Internetseite der Europäischen Zentralbank. Für Sie am Mikrofon war Emma Hanisch und Sie hören Radio SRB.

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0: Ich grüße euch da draußen im Städtedreieck zwischen Saalfeld, Rudolstadt und Bad Blankenburg. Heute ist der 3. August. Lydia und August haben Namenstag. In 150 Tagen ist Silvester und die USA begehen heute den Tag der Wassermelone. 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

So, nun ist es raus. Die Ärzte hatten mal 3 Platten auf dem Index, während die Alben Die Ärzte und Debil mittlerweile wieder freigegeben wurden, bleibt ab 18 wegen des Titels Geschwisterliebe auf der Liste der Bundesprüfstelle für Jugendgefährdung.

In der vorigen Woche starb Glenn Hansard mit 56 bei einem Motorradunfall. Der Ire machte Folkmusik, er spielte in Musikfilmen mit, er komponierte Soundtracks, er bekam einen Oscar und spielte vor 10 Jahren ein grandioses Finale des Rudolstadt-Festivals. Wir denken an Glenn Hansard.

Ein Happy Birthday geht heute zum 86. an Jimmy Nicol. Der hat 1964 für die Beatles als Vertretung des erkrankten Ringo getrommelt. 80 wäre heute die Soul-Sängerin Syreeta geworden. Den 80. feiert hingegen heute John York von den Byrds. Glatte 70 wird ein Cranston von Saga. Und 63 feiert sowohl Tasmin Archer als auch James Hetfield von Metallica.

Und hier kommen die historischen Ereignisse vom 3. August. Heute vor 534 Jahren brach Christoph Kolumbus zu seiner Entdeckungsreise auf. Vor 222 Jahren kehrte Humboldt von seiner Entdeckungsreise zurück. Und vor 112 Jahren brach der Erste Weltkrieg aus. Das Deutsche Reich hat Frankreich den Krieg erklärt und marschierte erstmal im neutralen Belgien ein.

0: Und schnell noch ein bisschen was Geschichtliches zum 3.8. Vor 90 Jahren gewann der schwarze Jesse Owens bei der Olympiade in Hitlers Berlin die Goldmedaille im 100-Meter-Lauf. Vor 68 Jahren tauchte das U-Boot Nautilus als erster unter dem Nordpol durch. Und vor 42 Jahren wurde die erste deutsche E-Mail an der Uni Karlsruhe empfangen. Willkommen im CS-Net.
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3: Sehr gerne unterhalte ich mich mit dem Alexander Kronthaler, der ist nämlich Geschäftsführer der Stadtwerke Saalfeld. Guten Morgen.
4: Guten Morgen, hallo.
3: Wir hatten bis vor kurzer Zeit vom Habeck das Gebäudeenergiegesetz. Jetzt ist ein neues Gesetz in Kraft.
4: Ja, wir haben seit dem 10.7. das sogenannte Gebäudemodernisierungsgesetz. Es ist verabschiedet worden, ist durch Bundesrat, Bundestag gegangen. Und ich nenne es mal so, das ist ein Teil der Energiewendegesetze. Da haben wir jetzt einigermaßen Klarheit, was da passiert. Der wichtigste Punkt ist eigentlich der Wegfall der 65% Pflicht, die ja ganz groß im Gespräch war bei der ersten Fassung. Also das ist jetzt raus. Der Kunde ist flexibel, er kann einbauen, was er will.
3: Aber wir diskutieren ja nicht, dass wir uns irgendwann mal tatsächlich auf Bioenergie festlegen müssen.
4: Nö, also das steht nach wie vor fest. Bis 2045 müssen wir CO2-frei sein. Und das ist jetzt die große Kunst, zu sagen, in welche Richtung geht's denn? Und da spielt aus meiner Sicht ganz wichtiger Punkt die kommunale Wärmeplanung eine wesentliche Rolle. Da sind wir momentan dran. Die soll, ich sag mal, Anfang nächsten Jahres fertiggestellt sein. Man kann sich das so vorstellen, dass dann praktisch die Versorgungsgebiete, die wir versorgen, Saalfeld, Unterwellenborn, eingeteilt sind in gewisse Regionen. Hier wird Gas weiterhin versorgt, hier wird der Strom überwiegende Mehrheit haben. Die bestehenden Fernwärmegebiete werden wir nach wie vor bedienen, vielleicht auch ausbauen. Also das ist so dann die Kunst, die Analyse, wie gehen wir weiter in die nächsten 20, 30, 40 Jahren.
3: Also die Stadt Saalfeld, Sie erwähnen auch Unterwellenborn, wir sind schon vor der Zeit fertig mit dem, was gesetzlich gefordert wird.
4: Ja, gesetzlich gefordert ist den Abschluss bis zum 30.06.28 und Stand heute gehe ich davon aus, dass wir spätestens im Frühjahr nächsten Jahres fertig sind und dann auch konkrete Aussagen treffen können, wo macht was Sinn, wo macht es nicht Sinn.
3: Könnten jetzt rein theoretisch die Stadtwerke Saalfeld, könnten sie rein technisch Wasserstoff einspeisen oder Biomethan?
4: Rein technisch ist es möglich. Die Netze geben es jetzt schon her. Da gibt es ja TÜV-Untersuchungen, Analysen und so weiter. Natürlich muss man da in Einzelteile mal reingehen, aber bis zu 30% Einspeisung von biogenen Heizstoffen ist möglich. Also das heißt Wasserstoff oder Biogas. Technisch können wir es machen. Die Frage ist, haben wir genug zur Verfügung? Kommt es überhaupt zum Thema Wasserstoff? Das ist momentan noch unklar. Große Pläne gibt es. Wie die dann umsetzbar sind, das muss man mal gucken. Die große Kunst ist, diese ganzen Umstellungsprozesse auch für den Kunden erträglich zu machen, dass die Energie, die wir ihm liefern, dann auch bezahlbar bleibt. Da spielen dann auch wieder Sachen wie Förderung, neue Gesetze und so weiter rein, wo wir noch nicht den Gesamtüberblick haben, aber ich denke, es wird werden.
3: Gehen wir nochmal von diesem Gebäudemodernisierungsgesetz aus. Das ist ja jetzt beschlossen, also das ist felsenfest. Sie sind aber, wenn ich das so durchhöre, noch nicht ganz zufrieden, weil da, ich sage mal, Folgeverordnungen noch nicht am Markt sind.
4: Ja, das ist zum Beispiel die sogenannte Grüngasquote, die da eingeführt werden soll, die sogenannte Biotreppe, da haben wir bestimmte Vorgaben, also beispielsweise bis 29 müssen wir einen 10% Anteil für diese Heizungsbetreiber zur Verfügung stellen können. Und das steigert sich dann bis zum Jahr 2040 auf 60%. Was momentan noch nicht klar ersichtlich ist, sind die Mengen vorhanden. Und dazu soll eben dieses Grüngasquotengesetz oder wie es auch immer dann heißt, auf den Weg gebracht werden. Details kennen wir da erst im Dezember diesen Jahres. Also müssen wir noch ein bisschen warten, bis da auch Klarheit herrscht. Das große Fragezeichen, bekommen wir die Mengen? Ob jetzt Biogas oder Wasserstoff?
3: Herr Kronthaler, jetzt mal unter uns. Ist das für einen, der im Neubaublock wohnt oder der so ein kleines Einfamilienhäuschen hat, ist das dann in Zukunft noch mit der Energie finanziell zu stemmen?
4: Also zur Bezahlbarkeit muss man zwei Betrachtungsweisen heranziehen. Das eine ist für den Privatmann, für den Kunden. Da gibt es Förderprogramme, die entsprechend auch angepasst worden sind. Das muss jeder Kunde für sich selbst mal durchrechnen. Aus unserer Sicht sind bestehende Förderprogramme vorhanden. Und da muss man, wie am Anfang schon erwähnt, immer schauen, wie ist die Wirtschaftlichkeit sowohl im privaten Bereich als auch im geschäftlichen, als Anlagenerrichterbereich. Es muss bezahlbar sein, das ist der große Anspruch, weil sonst können wir es nicht tun. Auch wenn es nicht wirtschaftlich ist, können wir sowas nicht umsetzen.
3: Na mal Hand aufs Herz, die weltpolitische Lage und die Wirtschaftspolitik in Deutschland zeigt ja momentan nicht in die richtige Richtung. Ihr privater Kommentar dazu würde mich schon mal interessieren.
4: Ja gut, es gibt viele Entwicklungen, die Stand heute negativ aussehen. Da muss noch viel passieren, gerade Industrialisierung, Deindustrialisierung und so weiter. Die Themen kennen die Menschen alle und spüren sie auch. Meine persönliche persönliche Meinung, man muss gut und genau schauen, wo ich meine Investitionen hinstecke. Das ist das A und O. Und wie schon gesagt, wie es in 2, 3, 4, 5 Jahren ausschaut mit den Energiemärkten, das kann heute keiner versprechen. Siehe Iran-Konflikt, wie lange dauert der noch? Das sind so viele Unwägbarkeiten momentan im Markt auch. Es bleibt spannend, so würde ich das Schlusswort einmal ausführen.
1: Das nehme ich gerne mit. Vielen Dank fürs Gespräch und allen Mitarbeiterinnen und Mitarbeitern der Stadtwerke. Einen tollen Start in die Woche. Tschüss, Alexander Grundhaber.
4: Gleichfalls und tschüss, schöne, gute Woche. Ade.

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2: In Rudolstadt-Schwarzer wurde gestern die Taktung der Deutschen Bahn von Unbekannten gehackt. Alle Züge fuhren über 3 Stunden lang pünktlich. Mein Kommentar zum aktuellen Alkoholverbot: Ich verstehe nur Bahnhof. Nachdem die Deutsche Bahn auf Bahnhöfen den Alkohol verboten hat, fahren Angetrunkene nach Festivals und Veranstaltungen besoffen wieder mit dem Auto heim. Ich habe tatsächlich für die heutige Sendung nicht einen einzigen Musikwunsch bekommen und da spiele ich doch, was ich will.
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Die Hessen traten 1984 im Rockpalast des Westdeutschen Rundfunks auf, legten danach einen Raketenstart hin und haben dieses Album 1992 aufgezeichnet.

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1: Schlaf gehört zu den wichtigsten Voraussetzungen für ein gesundes Leben. Rund ein Drittel des Lebens verbringt der Mensch schlafend. Obwohl der Körper zur Ruhe kommt, laufen während dieser Zeit viele wichtige Prozesse ab. Während des Schlafes verarbeitet das Gehirn die Erlebnisse des Tages. Neue Informationen werden geordnet und Erinnerungen gefestigt. Gleichzeitig regeneriert sich der Körper. Zellen werden erneuert, Muskeln erholen sich und das Immunsystem wird gestärkt. Deshalb ist ausreichend Schlaf eine wichtige Voraussetzung für körperliche und geistige Gesundheit. Wie viel Schlaf benötigt wird, hängt vom Alter ab. Jugendliche brauchen in der Regel zwischen 8 bis 10 Stunden Schlaf pro Nacht, da sich ihr Körper und ihr Gehirn noch in der Entwicklung befinden. Erwachsene sollten durchschnittlich 7 bis 9 Stunden schlafen. Ältere Menschen benötigen häufig etwas weniger Schlaf, meist etwa 7 bis 8 Stunden. Viele Menschen schlafen jedoch regelmäßig zu wenig. Die Folgen zeigen sich oft schon nach kurzer Zeit. Konzentrationsprobleme, Müdigkeit und schlechtere Stimmung gehören zu den häufigsten Auswirkungen. Auch die Leistungsfähigkeit nimmt ab. Schon nach einer einzigen Nacht mit deutlich zu wenig Schlaf reagieren Menschen langsamer und machen häufiger Fehler. Dadurch steigt beispielsweise das Unfallrisiko im Straßenverkehr oder am Arbeitsplatz. Langfristiger Schlafmangel kann außerdem die Gesundheit ernsthaft beeinträchtigen. Wissenschaftliche Untersuchungen zeigen, dass dauerhaft zu wenig Schlaf ein Risiko für Erkrankungen wie Bluthochdruck, Typ 2 Diabetes und Herz-Kreislauf-Erkrankungen erhöhen kann. Deshalb wird ausreichender Schlaf heute als wichtiger Bestandteil eines gesunden Lebensstils angesehen, genauso wie eine ausgewogene Ernährung und regelmäßige Bewegung. Zum Glück lässt sich die Schlafqualität oft mit einfachen Maßnahmen verbessern. Hilfreich ist ein regelmäßiger Schlafrhythmus, bei dem möglichst jeden Tag zur gleichen Zeit ins Bett gegangen und aufgestanden wird. Auch die Nutzung des Smartphones, Tablets oder Fernsehers sollte kurz vor dem Schlafengehen eingeschränkt werden. Das blaue Licht der Bildschirme kann das Einschlafen erschweren. Ebenso empfiehlt es sich, am Abend auf größere Mengen Koffein zu verzichten. Ein ruhiges, dunkles und eher kühles Schlafzimmer schafft gute Bedingungen für erholsamen Schlaf. Regelmäßige Bewegung fordert ebenfalls einen gesunden Schlaf, sollte jedoch möglichst nicht direkt vor dem Zu-Bett-Gehen stattfinden. Zusammenfassend lässt sich sagen, Schlaf ist keine verlorene Zeit, sondern eine wichtige Voraussetzung für Gesundheit, Wohlbefinden und Leistungsfähigkeit. Wer regelmäßig ausreichend und gut schläft, schützt nicht nur den Körper und das Gehirn, sondern schafft auch eine Grundlage für einen erfolgreichen und gesunden Alltag. Ich bin Pepe Vogt und Sie hören Radio SRB.

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1: Manchmal möchte man ja aus dem Alltag ausbrechen und sich in eine andere Zeit versetzen lassen. Wie wäre es denn mit Mittelalter? Viele Burgen und Schlösser schmücken unsere Landschaft. Hier finden auch immer wieder Mittelalterfeste statt. Das größte Mittelalterfest der Welt gibt es auf Schloss Kaltenberg. Jedes Jahr an mehreren Wochenenden im Sommer findet dort das Kaltenberger Ritterturnier statt. Es ist beeindruckend, was da alles zu erleben ist. Man fühlt sich wirklich in diese Zeit versetzt, wenn man als Besucher dorthin geht. Man erlebt neben Rittern auch Bauern, Jäger, Handwerker, Gaukler, Fahnenschwinger, Stelzenläufer. Eben das ganze Volk trifft sich in Kaltenberg zum Ritterturnier. Ganz besonders sind natürlich die Spielleute beliebt. Sie machen eine mittelalterliche Musik und machen Stimmung im Volk und unter den Besuchern. Bekannt sind zum Beispiel die Spielleute Corvus Corax oder auch Tanzwut. Ich durfte dabei sein und habe mal etwas für euch mitgebracht.
2: Memento Diaboli heißt dieser Tanz. Ein teuflischer Tanz und man erzählt sich, dass damals im Mittelalter, im 12. Jahrhundert, die Menschen bei diesem Tanze so getanzt haben, auf dass die Scheibe, die Erdenscheibe in der Mitte entzwei gebrochen ist. Und sie wussten, weil sie nach unten gucken konnten, ein paar sind runtergefallen, wussten sie dann, was auf der anderen Seite der Scheibe war. Es hieß, sie haben dort ein uraltes Känguru entdeckt. Dann schloss sich die Scheibe wieder und das Wissen war verdorben. Aber wir spielen jetzt Memento Diaboli. Vielleicht seid ihr dabei, die Scheibe in zwei zu brechen.

Die Gruppe Tanzwut spielt heute den ihr Wohnzimmer, die Rabenbühne auf Schloss Kaldenberg ist. Sie sind immer dort vertreten, wenn es heißt Kaldenberger Ritterturnier, bringen Freude und das ganze Volk, damit dort gefeiert werden kann.

0: im Areal um Schloss Kaldenberg ist das Highlight des Abends immer in der Arena zu finden. Die Arena füllt sich und dann geht es los, das Ritterturnier. Jedes Jahr wird eine andere Geschichte erzählt, spannend und mitreißend. Geschmückt mit überraschenden Audio- und Lichteffekten. Ich habe euch mal aufgezeichnet, wie das Ritterturnier eröffnet wurde.
1: Ein herzliches Grüß Gott zum Kaltenberger Ritterturnier. Nach nunmehr 47 Jahren ist es zum größten Ritterturnier der Welt geworden. Aber in den letzten halben Jahrhundert ist es immer jung geblieben. Jedes Jahr wird eine neue Geschichte geschrieben, jedes Jahr sind neue Künstler dabei und es wird ein Jahr lang trainiert mit einem riesen Ehrgeiz und mit einem unglaublichen Engagement. Ich möchte mich bedanken bei den ganzen Künstlern, die hier mitmachen, bei allen Rittern, Marketendern, bei allen, die hier im Turnier und auch hinter den Kulissen mitarbeiten. Und vor allem auch beim treuen Publikum. Wenn sie nicht wären, glaube ich, würde dieses Ritterturnier nicht so weitergehen. Wir haben viele Leute, die inzwischen, glaube ich, in der dritten Generation da waren, als kleine Kinder, dann als Eltern und inzwischen als Großeltern. Ich hoffe, es bleibt so und wir werden auch vielleicht die nächsten halben Jahrhunderte auch durchgehen. Das Turnier nehmen wir einen Anfang.
0: Was benötigt man zu einem Ritterturnier? Natürlich Ritter. Bekannt auf Schloss Kaldenberg ist der Schwarze Ritter, aber auch andere geben dort ihr Bestes. Hier könnt ihr mal reinhören, wie einer zum Ritter geschlagen wurde.
2: 21 Lenze zählst du nun und hast heute bewiesen, dass du zu Recht in den Kreis der edlen Ritterschaft aufgenommen wirst.
3: Das Urteil fiel leidlich knapp aus.
2: Rüste dich! Zu schützen. Du hast bewiesen, dass du würdig bist, die höchste Ehre zu erlangen. Und also ist heute der Tag gekommen, da du zum Ritter geschlagen wirst. Und erweise dich tapfer im Kampf. So empfange die Würde des

ist erstaunlich, was man in der Arena alles während des Ritterturniers erleben kann. Verlohnt sich auf jeden Fall dabei zu sein, denn auch echte Stuntmen sind dabei und führen waghalsige Aktionen durch. Viele ehrenamtlich Tätige und Mitglieder in Vereinen helfen dabei, das Ritterturnier zu einem wahren Erlebnis werden zu lassen. Vielleicht seid ihr auch das nächste Mal mit dabei, wenn es heißt Kaltenberger Ritterturnier, das weltweit größte

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1: Hallo und herzlich willkommen zu unserem Sportüberblick aus Thüringen. Auch in diesen Wochen dreht sich im Freistaat wieder vieles um Wettkämpfe, Meisterschaften und sportliche Herausforderungen. Ob auf dem Fußballplatz, im Skisportzentrum oder bei den Leichtathletikanlagen. Zahlreiche Sportlerinnen und Sportler bereiten sich auf ihre Wettbewerbe vor oder kämpfen bereits um ihre Platzierungen und Titel. Von Nachwuchstalenten bis zu erfahrenen Athletinnen und Athleten. Die Thüringer Sportlandschaft zeigt einmal mehr ihre große Vielfalt. Heute schauen wir auf die wichtigsten Veranstaltungen und Termine der kommenden Zeit. Von sämtlichen Beach-Soccer-Meisterschaften über den Schießsport bis hin zu Leichtathletik-Wettkämpfen. Welche Veranstaltungen anstehen und wo die Sportlerinnen und Sportler im Einsatz sind, das erfahren Sie jetzt in unserem Sportreport aus Thüringen. Für Sie am Mikrofon Colin. In Thüringen fanden in letzter Zeit viele verschiedene Sportveranstaltungen und Wettkämpfe statt. Im Bereich Fußball standen unter anderem die TEAG Beach Soccer Landesmeisterschaft der Männer und Frauen auf dem Programm. Diese wurden am 11. Juli 2026 ausgetragen. Auch im Sportschießen gibt es mehrere Veranstaltungen. Die Thüringer Landesmeisterschaften fanden am 4. Juli 2026 in Elxleben statt. Ebenfalls am 4. Juli 2026 wurden in Suhl im Skisportzentrum eine Trainerfortbildung im Gewährleistungssport KK sowie ein Jedermann-Lehrgang Gewehr durchgeführt. Auch die Leichtathletik ist in Thüringen mit mehreren Wettkämpfen vertreten. Dazu gehören der Partner-Vierkampf des Ortrufer Leichtathletikverein am 28. August 2026 in Ortruf und das 43. Schülersportfest am 29. August 2026 in Eisenberg sowie weitere offene Thüringer Meisterschaften in verschiedenen Disziplinen Ende August 2026. Neben diesen Veranstaltungen gibt es in Thüringen regelmäßig weitere Wettkämpfe in vielen Sportarten. Dazu zählen unter anderem Fußball in verschiedenen Alters- und Leistungsklassen, Leichtathletik mit Lauf-, Sprung- und Wurfdisziplinen sowie Handball, Volleyball, Tischtennis und weitere Vereinssportarten. Das war's von mir. Ich wünsche Ihnen noch einen schönen Tag, ein kräftiges Sport frei und bleiben Sie fit und am Ball.

0: 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Herzlich willkommen zu einer neuen Ausgabe von Buch des Monats mit Henriette und Annelie aus der Stadtbibliothek Rudolstadt. Hallo Annelie.
1: Hallo Henriette.
0: Ja, wir haben uns jetzt schon ganz angeregt über andere Sachen unterhalten. Jetzt muss mir erstmal ein bisschen vergehen. Aber das ist jetzt schon der letzte Sommermonat. Der Sommer hat eben erst begonnen und jetzt neigt sich schon wieder alles dem Ende. Aber wir gehen jetzt nochmal tief rein im wortwörtlichen Sinne, ich zumindest, denn ich war dran mit dem Sachbuch und da habe ich von Verena Kast die Tiefenpsychologie nach Carl Gustav Jung, eine praktische Orientierungshilfe. Ich hatte das jetzt bestimmt so 2 Monate, vielleicht sogar so 2,5 und ich habe immer mal so reingeschaut, nebenbei, ich hatte es nicht so als Hauptbuch gelesen. Ich weiß auch gar nicht mehr so richtig, was mich daran so gereizt hat, wie ich das entdeckt habe. Ich glaube, ich habe einfach mal eine andere Abteilung durchstöbert als die, wo ich sonst hingehe und dann ist das auch wirklich so klein und doch schon klein und kompatibel und da dachte ich, kann man immer mal reinschauen und auch, dass es so einfach Erklärungen von Grundbegriffen sind und so Theorien und man nicht alles lesen muss, zusammenhängt, um es zu verstehen. Das finde ich immer ganz gut. Und da geht es einfach um die jungsche Tiefenpsychologie. Und das sind halt einmal das kollektive Unbewusste, also das ist so die überpersönliche Ebene des Unbewussten. Da geht es halt nicht um jeden Einzelnen in seinem Unbewussten, sondern das soll so universell vererbt worden sein. Und das kann mithilfe von den Archetypen, wie er sagt, erschlossen werden. Dann geht es auch viel um das Selbst, was dann durch diese Erschließung und den Individuationsprozess erreicht werden soll. Mit Individuationsprozess, ein kompliziertes Wort, meint er das zentrale Konzept der Auseinandersetzung von der Innen- und Außenwelt, aber auch von einem Selbst innerhalb von Beziehungen. Dann geht es auch um Komplexe, wie die entstehen. Und ich finde, da werden wirklich spannende Perspektiven aufgezeigt und ach ja, ich weiß wieder, was mich, glaube ich, gereizt hat, dass es halt um so Träume und Symbole geht und vor allem um die Kreativität, um mehr in den Dialog mit sich selbst zu kommen. Und ich bin auch sehr kreativ und habe so richtig Spaß, Sachen zu erschaffen. Deswegen mache ich ja auch mein FSJ im Radio, weil es mir so Spaß macht, dass ich dann so ein Produkt am Ende immer geschafft habe und so zusammengewerkelt habe. Ja, darum geht es dem Jungen auch. Aber ich muss jetzt auch noch dazu sagen, dass der Junge auch ein paar problematische Sachen mal gesagt hat, dass das hier drinnen auch mal vorkommt. Genau, aber aufgearbeitet wird das alles von der Verena Kast und die setzt den Schwerpunkt aber auf das Menschenbild von dem Carl Gustav Jung und sie bringt da viele spannende Aspekte mit rein aus der Praxis, weil sie ist, meine ich, sie ist eine Psychotherapeutin und hat eine eigene Praxis und da macht sie auch mal so Beispiele von so echten Fällen, ich vermute, dass es echte Fälle sind, rein und ja, da habe ich richtig Lust auf mehr bekommen und habe auch dann immer mal Podcasts damit gehört und ja, werde vielleicht auch ein paar Beiträge jetzt im August noch darüber machen, weil ich das gerne noch ein bisschen tiefer in die Tiefenpsychologie nach Carl Gustav Jung einsteigen möchte. Ich will jetzt gar nicht so viel darum erklären, aber es ist vielleicht ganz spannend und man lernt natürlich auch bei sowas dann immer noch mehr über sich selbst. So, Annelie, du bist dran.
1: Vielen Dank. Und ich muss sagen, das Buch ist wirklich, ich habe es hier vor mir liegen mit dir, sehr kompakt. Ne? Ja, also das auf so wenigen Seiten hinzukriegen, finde ich ja immer eine Kunst. Ich stelle heute ein Buch vor, das nennt sich Evil Grandma und ist von Line Baugstö. Dieses Buch hat ein bisschen eine Geschichte, denn es kommt von einer Leserin, von einer sehr lieben Leserin der Bibliothek, die uns das letztes Jahr zu 100 Jahre 100 Bücher geschenkt hat und nur gesagt hat, sie hat so gelacht bei diesem Buch, dass sie dachte, die Nachbarn werden sich bald beschweren, weil es dann schon tief spät in der Nacht war und sie immer noch das Buch gelesen hat, an einem Abend durchgelesen hat und so viel gelacht hat, dass sie dachte, jederzeit klingelt es und sie sagen, es ist zu laut. Also, sie hat herzlich gelacht und ich denke, es ist auf jeden Fall ein Buch, was dazu ansteckt, denn es geht um eine Frau älteren Jahrgangs, die die Rente eigentlich genießen möchte, aber dann auf einmal ihr Sohn und die Schwiegertochter offenbaren ihr, sie wird Großmutter. Und eigentlich hat sie ganz andere Pläne, als da auf ein Kind aufzupassen, sich darum zu kümmern. Und der Sohn und die Schwiegertochter, und es ist ja eh immer oft ein komplexes Verhältnis Schwiegertochter und Schwiegermutter oder eigene Mutter, ist darüber überhaupt nicht glücklich, dass die beiden auch noch bei ihr einziehen, weil sie einen Wasserschaden bei sich in der Wohnung haben. Also sie hat dann diese dreiköpfige Familie auch noch bei ihr zu Hause, bei sich zu Hause. Und sie hat auch einen Instagram-Account, Evil Grandma 65 oder 65. Und da lässt sie so richtig über diese Situation ab und beschwert sich viel, was da alles so passiert in diesem Zusammenleben. Ja, das hat eine ungeahnt explosive Wirkung, denn irgendwann kommt das natürlich auch mal raus, dass das auch gelesen wird von mehreren Leuten. Und ich würde es einfach als eine herrliche Sommerlektüre, obwohl im Winter geschenkt, jedem empfehlen, egal welchen Alters eigentlich. Es geht nämlich um Familienzusammenleben, um Social Media. Ja, da sind wir doch voll drin im Leben.
0: Also ich musste mir jetzt auch schon, während du das erzählt hast, mehrmals das Lachen verkneifen. Aber die Frage ist doch, musstest du auch lachen, während du es gelesen hast?
1: Auf jeden Fall, obwohl noch keine Enkelkinder da sind. Also hoffentlich noch, dauert noch eine Weile.
0: Ja, also ich finde es auch immer, ist eine Kunst, dass man so Bücher wirklich lustig rüberbringt, mit einem lustigen Sinn. Das finde ich interessant. Ich finde auch den Einband wirklich richtig schön. Kommt mir auch, habe ich das auch schon mal gesehen, aber wirklich sieht toll aus. Ja, jetzt neigt sich uns ja unsere vorletzter Beitrag, wahrscheinlich neigt sich schon dem Ende. Ich merke schon die Wehmut, aber die soll jetzt noch nicht da sein. Die schiebt man auch weg. So, gut, dann hören wir uns wieder nochmal im September oder vielleicht haben wir noch eine Überraschung für euch. Wir müssen mal gucken. Genau, gut. Danke, Annelie. Es war schön.
1: Danke, Henriette, wie immer.
0: Ja, okay, wir sind heute sehr lustig drauf. Okay, gut. Dann, das waren Henriette Lichtenheld und Annelie Graslake. 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

0: Ich bin die Anna aus Saalfeld und jetzt ist es 10 Uhr.
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0: Ich grüße euch da draußen im Städtedreieck zwischen Saalfeld, Rudolstadt und Bad Blankenburg. Heute ist der 3. August. Lydia und August haben Namenstag. In 150 Tagen ist Silvester und die USA begehen heute den Tag der Wassermelone.

So, nun ist es raus. Die Ärzte hatten mal 3 Platten auf dem Index, während die Alben Die Ärzte und Debil mittlerweile wieder freigegeben wurden, bleibt ab 18 wegen des Titels Geschwisterliebe auf der Liste der Bundesprüfstelle für jugendgefährdende Mehrheiten.

In der vorigen Woche starb Glenn Hansard mit 56 bei einem Motorradunfall. Der Ire machte Folkmusik, er spielte in Musikfilmen mit, er komponierte Soundtracks, er bekam einen Oscar und spielte vor 10 Jahren ein grandioses Finale des Rudolstadt-Festivals. Wir denken an Glenn Hansard.

Ein Happy Birthday geht heute zum 86. an Jimmy Nickel. Der hat 1964 für die Beatles als Vertretung des erkrankten Ringo getrommelt. 80 wäre heute die Soul-Sängerin Syreeta geworden. Den 80. feiert hingegen heute John York von den Byrds. Glatte 70 wird ein Cranston von Saga. Und 63 feiert sowohl Tasmin Archer als auch James Hetfield von Metallica.

Und hier kommen die historischen Ereignisse vom 3. August. Heute vor 534 Jahren brach Christoph Kolumbus zu seiner Entdeckungsreise auf. Vor 222 Jahren kehrte Humboldt von seiner Entdeckungsreise zurück. Und vor 112 Jahren brach der Erste Weltkrieg aus. Das Deutsche Reich hat Frankreich den Krieg erklärt und marschierte erstmal im neutralen Belgien ein.

0: Und schnell noch ein bisschen was Geschichtliches zum 3.8. Vor 90 Jahren gewann der schwarze Jesse Owens bei der Olympiade in Hitlers Berlin die Goldmedaille im 100-Meter-Lauf. Vor 68 Jahren tauchte das U-Boot Nautilus als erster unter dem Nordpol durch. Und vor 42 Jahren wurde die erste deutsche E-Mail an der Uni Karlsruhe empfangen. Willkommen im CS-Net.
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3: Sehr gerne unterhalte ich mich mit dem Alexander Kronthaler, der ist nämlich Geschäftsführer der Stadtwerke Saalfeld. Guten Morgen.
4: Guten Morgen, hallo.
3: Wir hatten bis vor kurzer Zeit vom Habeck das Gebäudeenergiegesetz. Jetzt ist ein neues Gesetz in Kraft.
4: Ja, wir haben seit dem 10.07. das sogenannte Gebäudemodernisierungsgesetz. Es ist verabschiedet worden, ist durch Bundesrat, Bundestag gegangen. Und ich nenne es mal so, das ist ein Teil der Energiewendegesetze. Da haben wir jetzt einigermaßen Klarheit, was da passiert. Der wichtigste Punkt ist eigentlich der Weg. Fall der 65% Pflicht, die ja ganz groß im Gespräch war bei der ersten Fassung. Also das ist jetzt raus. Der Kunde ist flexibel, er kann einbauen, was er will.
3: Aber wir diskutieren ja nicht, dass wir uns irgendwann mal tatsächlich auf Bioenergie festlegen müssen.
4: Nö, also das steht nach wie vor fest. Bis 2045 müssen wir CO2-frei sein. Und das ist jetzt die große Kunst, zu sagen, in welche Richtung geht's denn? Und da spielt aus meiner Sicht ganz wichtiger Punkt die kommunale Wärmeplanung eine wesentliche Rolle. Da sind wir momentan dran. Die soll, ich sag mal, Anfang nächsten Jahres fertiggestellt sein. Man kann sich das so vorstellen, dass dann praktisch die Versorgungsgebiete, die wir versorgen, Saalfeld, Unterwellenborn, eingeteilt sind in gewisse Regionen. Hier wird Gas weiterhin versorgt, hier wird der Strom überwiegende Mehrheit haben. Die bestehenden Fernwärmegebiete werden wir nach wie vor bedienen, vielleicht auch ausbauen. Also das ist so dann die Kunst, die Analyse, wie gehen wir weiter in den nächsten 20, 30, 40 Jahren.
3: Also die Stadt Saalfeld, Sie erwähnen auch Unterwellenborn, wir sind schon vor der Zeit fertig mit dem, was gesetzlich gefordert wird.
4: Ja, gesetzlich gefordert ist den Abschluss bis zum 30.06.28 und Stand heute gehe ich davon aus, dass wir spätestens im Frühjahr nächsten Jahres fertig sind und dann auch konkrete Aussagen treffen können, wo macht was Sinn, wo macht es nicht Sinn.
3: Könnten jetzt rein theoretisch die Stadtwerke Saalfeld, könnten sie rein technisch Wasserstoff einspeisen oder Biomethan?
4: Rein technisch ist es möglich. Die Netze geben es jetzt schon her. Da gibt es ja TÜV-Untersuchungen, Analysen und so weiter. Natürlich muss man da in Einzelteile mal reingehen, aber bis zu 30% Einspeisung von biogenen Heizstoffen ist möglich. Also das heißt Wasserstoff oder Biogas. Technisch können wir es machen. Die Frage ist, haben wir genug zur Verfügung? Kommt es überhaupt zum Thema Wasserstoff? Das ist momentan noch unklar. Große Pläne gibt es. Wie die dann umsetzbar sind, das müssen wir mal gucken. Die große Kunst ist, diese ganzen Umstellungsprozesse auch für den Kunden erträglich zu machen, dass die Energie, die wir ihm liefern, dann noch auch bezahlbar bleibt. Da spielen dann auch wieder Sachen wie Förderung, neue Gesetze und so weiter rein, wo wir noch nicht den Gesamtüberblick haben, aber ich denke, es wird werden.
3: Gehen wir nochmal von diesem Gebäudemodernisierungsgesetz aus. Das ist ja jetzt beschlossen, also das ist felsenfest. Sie sind aber, wenn ich das so durchhöre, noch nicht ganz zufrieden, weil da, ich sage mal, Folgeverordnungen noch nicht am Markt sind.
4: Ja, das ist zum Beispiel die sogenannte Grüngasquote, die da eingeführt werden soll, die sogenannte Biotreppe, da haben wir bestimmte Vorgaben, also beispielsweise bis 29 müssen wir einen 10% Anteil für diese Heizungsbetreiber zur Verfügung stellen können. Und das steigert sich dann bis zum Jahr 2040 auf 60%. Was momentan noch nicht klar ersichtlich ist, sind die Mengen vorhanden. Und dazu soll eben dieses Grüngasquotengesetz oder wie es auch immer dann heißt, auf den Weg gebracht werden. Details kennen wir da erst im Dezember diesen Jahres. Also müssen wir noch ein bisschen warten, bis da auch Klarheit herrscht. Das große Fragezeichen, bekommen wir die Mengen? Ob jetzt Biogas oder Wasserstoff?
3: Herr Kronthaler, jetzt mal unter uns. Ist das für einen, der im Neubaublock wohnt oder der so ein kleines Einfamilienhäuschen hat, ist das dann in Zukunft noch mit der Energie finanziell zu stemmen?
4: Also zur Bezahlbarkeit muss man zwei Betrachtungsweisen heranziehen. Das eine ist für den Privatmann, für den Kunden. Da gibt es Förderprogramme, die entsprechend auch angepasst worden sind. Das muss jeder Kunde für sich selbst mal durchrechnen. Aus unserer Sicht sind bestehende Förderprogramme vorhanden. Und da muss man, wie am Anfang schon erwähnt, immer schauen, wie ist die Wirtschaftlichkeit sowohl im privaten Bereich als auch im geschäftlichen, als Anlagenerrichterbereich. Es muss bezahlbar sein, das ist der große Anspruch, weil sonst können wir es nicht tun. Auch wenn es nicht wirtschaftlich ist, können wir sowas nicht umsetzen.
3: Na mal Hand aufs Herz, die weltpolitische Lage und die Wirtschaftspolitik in Deutschland. Deutschland zeigt ja momentan nicht in die richtige Richtung. Ihr privater Kommentar dazu würde mich schon mal interessieren.
4: Ja gut, es gibt viele Entwicklungen, die Stand heute negativ aussehen. Da muss noch viel passieren, gerade Industrialisierung, Deindustrialisierung und so weiter. Die Themen kennen die Menschen alle und spüren sie auch. Meine persönliche Meinung, man muss gut und genau schauen, wo ich meine Investitionen hinstecke. Das ist das A und O. Und wie schon gesagt, wie es in 2, 3, 4, 5 Jahren ausschaut mit den Energiemärkten, das kann heute keiner versprechen. Siehe Iran-Konflikt, wie lange dauert der noch? Das sind so viele Unwägbarkeiten momentan im Markt auch. Es bleibt spannend, so würde ich das Schlusswort einmal ausführen.
3: Das nehme ich gerne mit. Vielen Dank fürs Gespräch und allen Mitarbeiterinnen und Mitarbeitern der Stadtwerke. Einen tollen Start in die Woche. Tschüss, Alexander Grundhaler.
4: Gleichfalls und tschüss, schöne gute Woche. Ade.

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1: In Rudolstadt-Schwarzer wurde gestern die Taktung der Deutschen Bahn von Unbekannten gehackt. Alle Züge fuhren über 3 Stunden lang pünktlich. Mein Kommentar zum aktuellen Alkoholverbot: Ich verstehe nur Bahnhof. Nachdem die Deutsche Bahn auf Bahnhöfen den Alkohol verboten hat, fahren Angetrunkene nach Festivals und Veranstaltungen besoffen wieder mit dem Auto heim. Ich habe tatsächlich für die heutige Sendung nicht einen einzigen Musikwunsch bekommen und da spiele ich doch, was ich will. 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

Die Hessen traten 1984 im Rockpalast des Westdeutschen Rundfunks auf, legten danach einen Raketenstart hin und haben dieses Album 1992 aufgezeichnet.

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2: Hey, hier ist Teilzeitprinzessin Linette und ich wünsche mir, dass wir uns alle als Menschen einfach auf Augenhöhe begegnen können und einfach Liebe für alle haben.

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1: Schlaf gehört zu den wichtigsten Voraussetzungen für ein gesundes Leben. Rund ein Drittel des Lebens verbringt der Mensch schlafend. Obwohl der Körper zur Ruhe kommt, laufen während dieser Zeit viele wichtige Prozesse ab. Während des Schlafes verarbeitet das Gehirn die Erlebnisse des Tages. Neue Informationen werden geordnet und Erinnerungen gefestigt. Gleichzeitig regeneriert sich der Körper. Zellen werden erneuert, Muskeln erholen sich und das Immunsystem wird gestärkt. Deshalb ist ausreichend Schlaf eine wichtige Voraussetzung für körperliche und geistige Gesundheit. Wie viel Schlaf benötigt wird, hängt vom Alter ab. Jugendliche brauchen in der Regel zwischen 8 bis 10 Stunden Schlaf pro Nacht, da sich ihr Körper und ihr Gehirn noch in der Entwicklung befinden. Erwachsene sollten durchschnittlich 7 bis 9 Stunden schlafen. Ältere Menschen benötigen häufig etwas weniger Schlaf, meist etwa 7 bis 8 Stunden. Viele Menschen schlafen jedoch regelmäßig zu wenig. Die Folgen zeigen sich oft schon nach kurzer Zeit. Konzentrationsprobleme, Müdigkeit und schlechtere Stimmung gehören zu den häufigsten Auswirkungen. Auch die Leistungsfähigkeit nimmt ab. Schon nach einer einzigen Nacht mit deutlich zu wenig Schlaf reagieren Menschen langsamer und machen häufiger Fehler. Dadurch steigt beispielsweise das Unfallrisiko im Straßenverkehr oder am Arbeitsplatz. Langfristiger Schlafmangel kann außerdem die Gesundheit ernsthaft beeinträchtigen. Wissenschaftliche Untersuchungen zeigen, dass dauerhaft zu wenig Schlaf ein Risiko für Erkrankungen wie Bluthochdruck, Typ 2 Diabetes und Herz-Kreislauf-Erkrankungen erhöhen kann. Deshalb wird ausreichender Schlaf heute als wichtiger Bestandteil eines gesunden Lebensstils angesehen, genauso wie eine ausgewogene Ernährung und regelmäßige Bewegung. Zum Glück lässt sich die Schlafqualität oft mit einfachen Maßnahmen verbessern. Hilfreich ist ein regelmäßiger Schlafrhythmus, bei dem möglichst jeden Tag zur gleichen Zeit ins Bett gegangen und aufgestanden wird. Auch die Nutzung des Smartphones, Tablets oder Fernsehers sollte kurz vor dem Schlafengehen eingeschränkt werden. Das blaue Licht der Bildschirme kann das Einschlafen erschweren. Ebenso empfiehlt es sich, am Abend auf größere Mengen Koffein zu verzichten. Ein ruhiges, dunkles und eher kühles Schlafzimmer schafft gute Bedingungen für erholsamen Schlaf. Regelmäßige Bewegung fordert ebenfalls einen gesunden Schlaf, sollte jedoch möglichst nicht direkt vor dem Zu-Bett-Gehen stattfinden. Zusammenfassend lässt sich sagen, Schlaf ist keine verlorene Zeit, sondern eine wichtige Voraussetzung für Gesundheit, Wohlbefinden und Leistungsfähigkeit. Wer regelmäßig ausreichend und gut schläft, schützt nicht nur den Körper und das Gehirn, sondern schafft auch eine Grundlage für einen erfolgreichen und gesunden Alltag. Ich bin Pepe Vogt und Sie hören Radio SRB.

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1: Manchmal möchte man ja aus dem Alltag ausbrechen und sich in eine andere Zeit versetzen lassen. Wie wäre es denn mit Mittelalter? Viele Burgen und Schlösser schmücken unsere Landschaft. Hier finden auch immer wieder Mittelalterfeste statt. Das größte Mittelalterfest der Welt gibt es auf Schloss Kaldenberg. Jedes Jahr an mehreren Wochenenden im Sommer findet dort das Kaldenberger Ritterturnier statt. Es ist beeindruckend, was da alles zu erleben ist. Man fühlt sich wirklich in diese Zeit versetzt, wenn man als Besucher dorthin geht. Man erlebt neben Rittern auch Bauern, Jäger, Handwerker, Gaukler, Fahnenschwinger, Stelzenläufer. Eben das ganze Volk trifft sich in Kaldenberg zum Ritterturnier. Ganz besonders sind natürlich die Spielleute beliebt. Sie machen eine mittelalterliche Musik und machen Stimmung im Volk und unter den Besuchern. Bekannt sind zum Beispiel die Spielleute Corvus Corax oder auch Tanzwut. Ich durfte dabei sein und habe mal etwas für euch mitgebracht.
2: Memento Diaboli heißt dieser Tanz. Ein teuflischer Tanz und man erzählt sich, dass damals im Mittelalter, im 12. Jahrhundert, die Menschen bei diesem Tanze so getanzt haben, auf dass die Scheibe, die Erdenscheibe in der Mitte in zwei gebrochen ist. Und sie wussten, weil sie nach unten gucken konnten, ein paar sind runtergefallen, wussten sie dann, was auf der anderen Seite der Scheibe war. Es hieß, sie haben dort ein uraltes Känguru entdeckt. Dann schloss ich die Scheibe wieder und das Wissen war verdorben. Aber wir spielen jetzt Memento Diaboli.

Die Gruppe Tanzwut Spielleute, denen ihr Wohnzimmer die Rabenbühne auf Schloss Kaldenberg ist. Sie sind immer dort vertreten, wenn es heißt Kaldenberger Ritterturnier, bringen Freude und das ganze Volk, damit dort gefeiert werden kann.

0: im Areal um Schloss Kaldenberg ist das Highlight des Abends immer in der Arena zu finden. Die Arena füllt sich und dann geht es los, das Ritterturnier. Jedes Jahr wird eine andere Geschichte erzählt, spannend und mitreißend. Geschmückt mit überraschenden Audio- und Lichteffekten. Ich habe euch mal aufgezeichnet, wie das Ritterturnier eröffnet wurde.
1: Ein herzliches Grüß Gott zum Kaltenberger Ritterturnier. Nach nunmehr 47 Jahren ist es zum größten Ritterturnier der Welt geworden. Aber in den letzten halben Jahrhundert ist es immer jung geblieben. Jedes Jahr wird eine neue Geschichte geschrieben, jedes Jahr sind neue Künstler dabei und es wird ein Jahr lang trainiert mit einem riesen Ehrgeiz und mit einem unglaublichen Engagement. Ich möchte mich bedanken bei den ganzen Künstlern, die hier mitmachen, bei allen Rittern, Marketendern, bei allen, die hier im Turnier und auch hinter den Kulissen mitarbeiten. Und vor allem auch beim treuen Publikum. Wenn sie nicht wären, glaube ich, würde dieses Ritterturnier nicht so weitergehen. Wir haben viele Leute, die inzwischen, glaube ich, in der dritten Generation da waren, als kleine Kinder, dann als Eltern und inzwischen als Großeltern. Ich hoffe, es bleibt so und wir werden auch vielleicht die nächsten halbe Jahrhundert auch durchgehen. Das Turnier nehmen wir einen Anfang.
0: Was benötigt man zu einem Ritterturnier? Natürlich Ritter. Bekannt auf Schloss Kaldenberg ist der Schwarze Ritter, aber auch andere geben dort ihr Bestes. Hier könnt ihr mal reinhören, wie einer zum Ritter geschlagen wurde.
2: 21 Lenze zählst du nun und hast heute den

schützen. Du hast bewiesen, dass du würdig bist, die höchste Ehre zu erlangen. Und also ist heute der Tag gekommen, da du zum Ritter geschlagen wirst. Mache ich dich zum...

ist erstaunlich, was man in der Arena alles während des Ritterturniers erleben kann. Verlohnt sich auf jeden Fall dabei zu sein. Denn auch echte Stuntmen sind dabei und führen waghalsige Aktionen durch. Viele ehrenamtlich Tätige und Mitglieder in Vereinen helfen dabei, das Ritterturnier zu einem wahren Erlebnis werden zu lassen. Vielleicht seid ihr auch das nächste Mal mit dabei, wenn es heißt Kaltenberger Ritterturnier, das weltweit größte Mittelalterfest.

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1: Die Meldungen aus der Nachrichtenredaktion mit Gisela Hoff. Bei einem Rundflug über die berühmten Nazca-Linien in Peru ist ein Kleinflugzeug abgestürzt. Dabei kamen insgesamt 13 Menschen ums Leben, darunter auch 2 Urlauber aus Deutschland. Das Auswärtige Amt bestätigte den Tod der beiden deutschen Staatsbürger. Über die Hintergründe des Absturzes wurden zunächst keine Informationen bekannt. Die Diskussion über die Zukunft der abschlagsfreien Frührente nach 45 Beitragsjahren sorgt weiter für Streit in der Bundesregierung. Bundesarbeitsministerin Baas fordert die Union auf, ihre Haltung zu einer möglichen Abschaffung klar zu benennen. Hintergrund sind Vorschläge der Rentenkommission, die Frührente im Rahmen einer umfassenden Reform zu beenden. Unterdessen wächst wenige Wochen vor der Landtagswahl in Sachsen-Anhalt in der SPD die Unruhe. Parteiintern gibt es zunehmend Sorgen über die politische Lage und den bevorstehenden Wahlkampf. Die Parteivorsitzenden Baas und Klingbeil stehen dabei ebenso unter Druck wie die gesamte Partei, die sich auf mehrere wichtige Landtagswahlen vorbereitet. Die Deutsche Umwelthilfe bereitet eine Verfassungsbeschwerde gegen das neue Heizungsgesetz vor. Nach Angaben der Organisation soll die Klage im September beim Bundesverfassungsgericht eingereicht werden. Die Umwelthilfe hält das Gesetz in seiner verabschiedeten Form für rechtlich angreifbar. Unter dem Strich geht der Umwelthilfe die Gesetzgebung nicht mehr weit genug. Die ursprünglich unter der Ampelregierung von Olaf Scholz und dem Grünen Robert Habeck sehr strengen Regelungen wurden auf massiven politischen und gesellschaftlichen Druck nach und nach aufgeweicht. Die Waldbrände in Südeuropa beschäftigen die Einsatzkräfte weiterhin. Während sich die Lage in Spanien und der Türkei etwas entspannt hat, brennt es westlich von Athen weiter auf großer Fläche. Hunderte Feuerwehrleute, darunter auch internationale Helfer, sind im Einsatz. Nachlassender Wind gibt den Einsatzkräften Hoffnung, die Flammen besser unter Kontrolle zu bringen. Soweit die aktuellen Meldungen.

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1: Hallo und herzlich willkommen zu unserem Sportüberblick aus Thüringen. Auch in diesen Wochen dreht sich im Freistaat wieder vieles um Wettkämpfe, Meisterschaften und sportliche Herausforderungen. Ob auf dem Fußballplatz, im Skisportzentrum oder bei den Leichtathletikanlagen. Zahlreiche Sportlerinnen und Sportler bereiten sich auf ihre Wettbewerbe vor oder kämpfen bereits um ihre Platzierungen und Titel. Von Nachwuchstalenten bis zu erfahrenen Athletinnen und Athleten. Die Thüringer Sportlandschaft zeigt einmal mehr ihre große Vielfalt. Heute schauen wir auf die wichtigsten Veranstaltungen und Termine der kommenden Zeit. Von sämtlichen Beach-Soccer-Meisterschaften über den Schießsport bis hin zu Leichtathletik-Wettkämpfen. Welche Veranstaltungen anstehen und wo die Sportlerinnen und Sportler im Einsatz sind, das erfahren Sie jetzt in unserem Sportreport aus Thüringen. Für Sie am Mikrofon Colin. In Thüringen fanden in letzter Zeit viele verschiedene Sportveranstaltungen und Wettkämpfe statt. Im Bereich Fußball standen unter anderem die TEAG Beach Soccer Landesmeisterschaft der Männer und Frauen auf dem Programm. Diese wurden am 11. Juli 2026 ausgetragen. Auch im Sportschießen gibt es mehrere Veranstaltungen. Die Thüringer Landesmeisterschaften fanden am 4. Juli 2026 in Elxleben statt. Ebenfalls am 4. Juli 2026 wurden in Suhl im Skisportzentrum eine Trainerfortbildung im Gewährleistungssport KK sowie ein Jedermann-Lehrgang Gewehr durchgeführt. Auch die Leichtathletik ist in Thüringen mit mehreren Wettkämpfen vertreten. Dazu gehören der Partner-Vierkampf des Ortrufer Leichtathletikverein am 28. August 2026 in Ortruf und das 43. Schülersportfest am 29. August 2026 in Eisenberg sowie weitere offene Thüringer Meisterschaften in verschiedenen Disziplinen Ende August 2026. Neben diesen Veranstaltungen gibt es in Thüringen regelmäßig weitere Wettkämpfe in vielen Sportarten. Dazu zählen unter anderem Fußball in verschiedenen Alters- und Leistungsklassen, Leichtathletik mit Lauf-, Sprung- und Wurfdisziplinen sowie Handball, Volleyball, Tischtennis und weitere Vereinssportarten. Das war's von mir. Ich wünsche Ihnen noch einen schönen Tag, ein kräftiges Sport frei und bleiben Sie fit und am Ball.

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1: Heute mit der Kritik an Weltfußballverbandschef Infantino, der Diskussion um die sogenannte Rente mit 63 und der Lage in der spanischen Exklave Ceuta. Die Märkische Oder-Zeitung aus Frankfurt-Oder erhebt nach dem Ansturm zehntausender Migranten aus Marokko Vorwürfe gegen Spanien. Die linke Regierung in Madrid hat offenbar nicht nur Probleme, die Landesgrenzen zu schützen, sondern hat zuletzt auch Signale für Migranten gesetzt, dass es sich lohnt, illegal ins Land zu kommen. Als wäre nicht gerade diese Art von Kontrollverlust eine der Hauptursachen für die Unzufriedenheit vieler Europäer und den daraus folgenden Anstieg rechtspopulistischer Parteien. Spanien demontiert die mühsam aufgebaute europäische Kontrolle, klagt die Märkische Oder-Zeitung. Für die Frankfurter Rundschau gibt es keinen Zweifel. Die jüngsten Vorgänge in Ceuta an der nordafrikanischen Küste, einem der Nadelöhre für Migrationsbewegungen gegen Europa, kommen einer Bankrotterklärung des globalen Nordens gleich. Dass jemand wie US-Präsident Trump die erschreckenden Bilder für Wahlkampfzwecke missbraucht, ist von ihm nur konsequent. Das ist aber auch so schäbig, dass man das Gefühl hat, selbst davon beschmutzt worden zu sein und sich bei der Welt für Trumps Existenz doch auch entschuldigen zu müssen. Die Schuldzuweisungen jener dramatischen Stunden, das arrogante Spanien, das verbarrikadierte Europa, waren nicht unbedingt falsch, aber sie erfolgten im Affekt einer über jeden Zweifel erhabenen moralischen Empörung. Und so greifen sie dann doch zu kurz, gibt die Frankfurter Rundschau zu bedenken. Das Thema Migration ist mächtig, weil es sich hervorragend eignet, Angst zu schüren, wirft das Handelsblatt aus Düsseldorf ein. Angst vor dem Fremden, vor einer Invasion von Mittellosen, die in die Sozialsysteme einwandern und einheimischen Jobs rauben. Das ist die Erzählung der Rechtsextremen. Deshalb sind die Bilder von Ceuta so gefährlich. Genau deshalb fielen am Freitag zahlreiche Regierungschefs über den spanischen Ministerpräsidenten Sanchez her. Manche, wie US-Präsident Trump, um die eigene eiserne Migrationspolitik zu rechtfertigen. Andere, wie Italiens Regierungschefin Meloni, um der Konkurrenz am rechten Rand zuvorzukommen. Dabei hat bis heute kein einziger Migrant aus Ceuta das europäische Festland erreicht, konstatiert das Handelsblatt. Die Süddeutsche Zeitung richtet den Fokus auf Sanchez. Der Sozialist verkörpert für viele Menschen in Europa eine friedliche, menschenfreundliche, bessere EU. Er fordert nicht nur Klimaschutz, sondern kommt mit der ökologischen Transformation der Wirtschaft wirklich voran. Er bietet Trump die Stirn, wenn er dessen Vorstöße gegen das Völkerrecht benennt und die Forderung nach höheren Rüstungsausgaben nicht erfüllt. Und nicht zuletzt verweigert er sich immer wieder den Asylrechtsverschärfungen, die von Rechten und Konservativen in Europa bis an die Grenze des Erträglichen vorangetrieben werden. Das muss man sich erst mal trauen, betont die Süddeutsche Zeitung, um dann aber auch darauf hinzuweisen, dass der begnadete Wahlkämpfer Sanchez seine europäische Nische auch immer wieder rücksichtslos zur Profilierung ausnutzt. Die Nürnberger Nachrichten loben die Regierung in Madrid. Spanien hat den Albtraum zusammen mit Marokko rasch beendet. Die Festung Europa, gerade erst durch rigide Gesetzesverschärfungen ausgebaut, hat gehalten. Der vermeintliche Ansturm ist gescheitert. Die harsche Reaktion in Europa zeigt, dass sie Erinnerungen wachruft an 2015, heißt es im Hamburger Abendblatt. Damals waren tausende Flüchtlinge in Budapest gestrandet. Die Kanzlerin Angela Merkel öffnete ihr Herz und die Grenzen. Erst strömten Tausende, dann Zehntausende, dann Hunderttausende über die Balkanroute nach Mitteleuropa. Eine humanitäre Großtat verwandelte sich in eine politische, ökonomische und gesellschaftliche Überforderung. Seitdem hat sich Europa verändert. 2015 beobachteten viele Nachbarn Merkels Kurs eher reserviert. Heute stößt jede Politik der Offenheit sofort an Grenzen. Das bekommt der sozialistische Ministerpräsident Sanchez brutal zu spüren, der zuvor mit seiner liberalen Migrationspolitik Spanien zum Fluchtziel Nummer 1 gemacht hatte. Italiens Ministerpräsidentin Meloni fordert sogar, das Schengen-Abkommen über den freien Personenverkehr gegenüber Spanien vorübergehend auszusetzen. Die Festung Europa wird Wirklichkeit. Das mag man kritisieren, aber was wäre die Alternative? Vermutlich Bilder wie aus Ceuta in Dauerschleife. Die aber halten Europas Demokratien nicht mehr aus. Ist das Hamburger Abendblatt überzeugt? Die Pforzheimer Zeitung thematisiert den Widerstand von CDU-Ministerpräsidenten aus Ostdeutschland gegen die Abschaffung der sogenannten Rente mit 63. Das Motiv des Trios ist nicht billig. Der Landeschef von Sachsen-Anhalt, Sven Schulze, will verhindern, dass er abgewählt wird und sein Nachfolger von der AfD kommt. Seine beiden Kollegen Mario Vogt in Thüringen und Michael Kretschmer in Sachsen unterstützen ihn. Fällt Sachsen-Anhalt an die AfD, könnte das Vorbildwirkung in Ostdeutschland entfalten. Der Zweck heiligt in diesem Fall dennoch das Mittel des Faulspiels nicht. Die Autorität von Kanzler Merz hat wegen der Personalrochade ohnehin gelitten. Die beiden Reformen bedeuten Einschnitte und Zumutungen, was sie leicht als ungerecht angreifbar macht. Sie sind aber notwendig, um den Sozialstaat bezahlbar zu halten, meint die Pforzheimer Zeitung. Der Kölner Stadtanzeiger warnt vor weitreichenden Folgen der Kritik an der Rentenreform. Seit langem erlebt das Land den Niedergang der Sozialdemokratie. Die Union schien dagegen halbwegs stabil. Doch jetzt demontiert auch sie sich selbst. Und nun rütteln auch noch die drei CDU-Ostministerpräsidenten am Rentenpaket der Koalition, dem Kernstück der Sozialreform, wohlwissend, dass damit der Erfolg der Regierung steht oder fällt. Glauben die Ministerpräsidenten wirklich, die populistische Sozialkarte ziehen zu müssen, um der AfD Paroli zu bieten? Sehen die anderen in der Partei nicht, dass sie mit ihren Nörgeleien gegen Merz den Rechtsextremen nur Auftrieb geben? Die Machtergreifung der Nazis begann nicht mit der Ernennung von Hitler zum Reichskanzler am 31. Januar 1933, sondern mit dem Zerbrechen der letzten demokratischen Regierung der Weimarer Republik am Streit über eine Beitragserhöhung für die Arbeitslosenversicherung um 0,25 Prozentpunkt. Nun ist es die Rente mit 63 und die Befindlichkeit einiger CDU-Politiker. Und wieder steht viel mehr auf dem Spiel, mahnt der Kölner Stadtanzeiger. Die Frankfurter Allgemeine Zeitung geht auf die Turbulenzen beim Weltfußballverband FIFA ein. Das alte Europa hat noch was zu sagen. So muss man die Attacke der Europäischen Fußballunion gegen FIFA-Chef Gianni Infantino deuten. Ohne die Initiative der UEFA, die sehr konkrete Boykottdrohung, wäre es nicht zu einer halbwegs weltweiten Auflehnung gegen die Pläne des Schweizers an der Spitze des Weltfußballverbandes FIFA gekommen. Kleinmütig zog er sein WM-Investorenmodell zurück. Sein Fußballverkaufsprogramm ist gestoppt. Der Mann, der noch vor wenigen Tagen unantastbar schien, ist schwer getroffen. Aber der UEFA reicht das nicht. Sie will den 56 Jahre alten Schweizer stürzen. Ihre Erklärung vom Samstag lässt keine andere Interpretation zu. Alles zielt auf die Abschaffung des Systems Infantino, ist die Frankfurter Allgemeine Zeitung überzeugt. Die neue Osnabrücker Zeitung fordert: Jetzt muss der FIFA-Chef weg. Die Icarus-Metapher mag schon tausendfach bemüht worden sein, aber auf Infantino trifft sie erstaunlich gut zu. In diesen Tagen erinnert der FIFA-Boss an die Figur aus der griechischen Mythologie, die im Übermut der Sonne entgegenflog und dann abstürzte. Doch nicht allein die Hybris ist Infantino nun zum Verhängnis geworden. Es sind auch die Gier nach immer neuen Einnahmequellen und die Skrupellosigkeit, mit denen er den Weltfußball auspresst. Mit dieser Stimme der neuen Osnabrücker Zeitung endet die Presseschau. Redaktion Bernhard Krieger, Sprecher Christian Michalak.

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1: Schon seit es den Euro als Währung gibt, sind auf den Scheinen Brücken und europäische Baustile abgebildet. Die Scheine sind aber nicht mehr dieselben wie noch 2002. Zwischen 2014 und 2019 wurden nach und nach das Design angepasst, die Sicherheitsmerkmale verbessert und die Produktion des 500-Euro-Scheins eingestellt. Jetzt ist es wieder soweit. Die Europäische Zentralbank hat beschlossen, eine neue Serie Banknoten zu produzieren. Mit besseren Sicherheitsvorkehrungen und dieses Mal einem komplett neuen Design. Wir haben uns in Saalfeld umgehört, was die Menschen im Städtedreieck gern auf den Scheinen sehen würden.
2: Oh, das ist jetzt wirklich schwierig. Also ich glaube, so berühmte Persönlichkeiten aus Deutschland, zum Beispiel Goethe, finde ich ganz gut. Also dass man halt sieht, was Deutschland so ausmacht.

0: Brandenburger Tor.
1: Also ich fände Essen tatsächlich mal sehr lustig. Ich als Fußballfan fände auch berühmte europäische Fußballer sehr cool. Aber an sich würde mir auch Natur gefallen.
2: Ich finde die Heidelberg sehr schön.
3: Also ich würde gerne Menschen auf Geldscheinen sehen, weil Menschen geben Geld aus und keine Vögel.
4: Das ist mir egal.
5: Naja, also auf jeden Fall mehr Natur. Zum Beispiel das mit den Vögeln hat mir sehr gut gefallen. Ja.
4: Ein ausgestorbener Vogel.
6: Wenn ich über das Motiv entscheiden könnte, wären es alte Nintendo-Spiele oder Musikinstrumente.
7: Das Verfahren zur Erneuerung läuft bereits seit einigen Jahren. Im Sommer 2023 konnten Menschen europaweit mitbestimmen, welche Motive zukünftig auf den Scheinen zu sehen sein sollen. 2025 wurde dann ein Designwettbewerb ausgerufen. Jetzt wurden 10 dieser Vorschläge von der Europäischen Zentralbank veröffentlicht, damit die Menschen in Europa über ihre Favoriten abstimmen können. Zur Wahl stehen 2 verschiedene Motive. Für jedes Motiv gibt es 5 verschiedene Entwürfe. Auf der Vorderseite der Scheine der ersten Motivreihe sind berühmte europäische Persönlichkeiten abgebildet, auf der Rückseite europäische Kulturstätten wie Bibliotheken, Theater, Parks und Feste. Die zweite Motivserie besteht aus Vögeln auf der Vorderseite und wichtigen Gebäuden der Europäischen Gemeinschaft auf der Rückseite, wie zum Beispiel dem EU-Parlament oder der Europäischen Zentralbank. Welche Motive kommen in Saalfeld am besten an?
8: Also auf jeden Fall mit den Persönlichkeiten. Ja, hier auch Beethoven haben wir hier, Marie Curie entdecke ich. Das sind jetzt wirklich auch berühmte Persönlichkeiten, auch aus, nicht nur aus Deutschland, auch aus Europa. Oder hier Maria Callas.
1: Also mein Lieblingsschein ist der 20-Euro-Schein mit den Vögeln drauf, den finde ich sehr cool. Aber auch die allgemein, die mit den Vögeln, außer die hochkantartigen, sehen eigentlich alle gut aus. Die mit den Personen, das finde ich persönlich als jüngerer Mensch zu altmodisch.
9: Ich würde es mischen, ich würde es nicht bloß ein Porträt oder ich würde auch hier Vögel oder sowas draufdrucken lassen.
6: Ich finde die Vögel tatsächlich echt alle nicht schön. Ich finde so an sich die Menschen gut, dieses Futuristische, dieses Abstrakte.
4: Ja, da würde ich einen Vogel aussuchen.
10: Eigentlich die Vögel.
3: Na, ich würde wieder Personen draufsetzen.
7: Die Abstimmung über die Neugestaltung der Euroscheine ist noch möglich. Bis zum 21. September auf der Internetseite der Europäischen Zentralbank. Für Sie am Mikrofon war Emma Hanisch und Sie hören Radio SRB.

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Veranstaltungstipp. Die Künstlerin Tina Bauer-Pizellen, 1897 bis 1979, widmete sich zu ihren Lebzeiten mit Leib und Seele der Malerei und dem Zeichnen. Ihr Thema? Der Mensch. Besonders Kinder standen im Mittelpunkt ihres künstlerischen Interesses. Mit wachem, kritischem Bewusstsein verfolgte Tina Bauer-Pizellen politische Ereignisse in aller Welt und setzte deren gesellschaftliche Wirksamkeit auf ihre ganz eigene künstlerische Art und Weise um. Eine Auswahl ihres Schaffens präsentiert die Sonderausstellung im Friedrich-Fröbel-Museum Bad Blankenburg in der Johannesgasse 2. Die Sonderausstellung »Vergessene Kinder – Die sozialkritische Kunst von Tina Bauer-Pizellen« ist noch bis zum 30. Mai 2027 zu den Öffnungszeiten des Museums zu sehen. Das war ein Veranstaltungshinweis von Karin Berger, Radio SRB.

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1: Als ich zum ersten Mal vom Saalfelder Wandertag gehört hatte, dachte ich irgendwie direkt an die Brauerei, die eine Wanderung macht. Mein zweiter Gedanke war dann, warum dachte ich denn direkt an die Brauerei? Es kann ja auch einfach sein, dass sich Menschen aus Saalfeld dazu entschieden haben, einen gemeinsamen Wandertag zu machen, in dem, in Anführungszeichen, ganz Saalfeld wandert. Aber irgendwie ist beides richtig, denn die Stadt Saalfeld und das bürgerliche Brauhaus rufen diese neue Veranstaltung ins Leben. Am Samstag, dem 8. August, feiert der Saalfelder Wandertag mit einer Strecke von rund 12 Kilometern seine Premiere. Die Brauerei stellt für verschiedene Vereine die Ausschanktechnik kostenfrei zur Verfügung. Aber warum? Ja, dazu jetzt mehr. Von Jürgen Kachold, dem Geschäftsführer der Saalfelder Brauerei.
2: Guten Tag, liebe Hörer vom SRB.
1: Der Saalfelder Wandertag soll Natur, Vereinskultur und Sehenswürdigkeiten verbinden. Ich würde jetzt erstmal fragen, warum?
2: Ja, warum ist eine gute Frage. Wir haben uns überlegt, im Sommer, wenn Ferien sind, ist ja oft saure Gurkenzeit, ist ganz wenig los. Was könnte man da mal hier in der Stadt machen, was vielleicht viele Leute anspricht? Dass sie auch ein bisschen rauskommen, sollen sich bewegen und auch mal ihre Umgebung kennenlernen. So, was liegt da näher als Wandern? Und so haben wir halt uns entschlossen, nach einigem Hin und Her halt ein paar Stationen festzulegen, wo Vereine sich präsentieren können, wo es Versorgungsstationen gibt und wo die Leute von A nach B, nach C, nach D und so weiter laufen können.
1: Sie haben jetzt schon gesagt, wir haben uns das überlegt, wer ist wir? Wer kam auf die Idee und wann?
2: Es gibt so eine ähnliche Veranstaltung in Apolda. Das ist jetzt im zweiten Jahr. Ein bisschen abgeändert haben wir das hier in der Brauerei mal diskutiert und dann auch mit dem Steffen Kania, dem Bürgermeister, besprochen gehabt. Das war diesen Winter schon und er hat gesagt, oh, das findet er eine tolle Idee. Und so haben wir das Ganze dann weiterentwickelt, bis wir halt so weit gekommen sind, wie wir heute sind.
1: Ja, und wie weit sind wir heute? Vielleicht könnten Sie mal den Ablauf der Wanderung grob erklären, wo lang es geht, die Station, nur so ganz ungefähr, dass man einen Eindruck bekommt.
2: Es gibt also verschiedene Stationen, aber keine festgelegte Wanderroute. Man kann von einer Station zur anderen wandern, nach individuellem Weg. Also wir haben Stationen bei den Anglern am Weidig, am Blankenburger Tor, am Hohen Schwarm, an der Turmlaube, die ist an der Südstadtbrücke, falls das einer nicht weiß, wo das ist. Am Fuchsturm, das ist hinter der Bergfriedklinik. Dann haben wir im Gärtnerhaus am Bergfried eine Station. Eine weitere Station ist an dem Spielplatz auf dem Steiger. Letzte Station soll auf alle Fälle in der Brauerei sein und dort werden wir ab 15 Uhr hier eine Bühne aufgebaut haben, auch ein Bühnenprogramm mitmachen. Und am späten Nachmittag, wenn dann die Wanderer eingetrudelt sind hier, wird es auch eine Verlosung geben. Denn wir haben vor, dass es zu dem Wandertag einen speziellen Becher geben wird, wo die Leute draus ihre Getränke holen können und es eine Stempelkarte gibt. Und wer von den 8 Stationen 7 abgelaufen hat, der wird an der Verlosung mit teilnehmen. Erster Preis soll eine Wanderwoche in Österreich sein. Dann haben wir ein Mountainbike, und verschiedene andere Preise, ein Bierabo fürs ganze Jahr und so weiter und so fort. So, und dann spielt auch eine Band hier und das Ganze soll dann so gegen 10 Uhr ausklingen am Abend.
1: Genau, und 10 Uhr morgens beginnt ja, die Wanderung. Ab da kann man dazustoßen und es gibt ja, wie schon gesagt, keine direkte Startstation. Also kann man an allen Stationen praktisch diese Stempelkarte bekommen oder wo bekommt man die?
2: Ja, die gibt es an allen Stationen gleichmäßig. Also es ist vollkommen egal, wo sie anfangen und wo sie enden. Wir würden uns natürlich freuen, wenn sie in der Brauerei enden.
1: Was trinken denn Ihrer Erfahrung nach Wandernde am liebsten?
2: Ja, also ich würde ein Bier oder ein Radler trinken, aber wir haben an allen Stationen natürlich auch alkoholfreie Getränke am Start. Und es muss keiner Bier trinken. Das ist nicht verpflichtend. Auch um einen Stempel dort zu bekommen, muss ich nichts konsumieren. Apropos konsumieren, an den einzelnen Stationen wird es auch Kleinigkeiten zu essen geben. Es muss also auch keiner verhungern.
1: Da schauen wir mal, wie das wird. Ich werde auf jeden Fall auch mit meiner Cousine und noch jemand anderen anwesend sein. Und dann habe ich schon gehört, dass das dann vielleicht zur Tradition werden soll, wenn es gut wird.
2: Ja, wir wissen natürlich überhaupt nichts, was passiert. Es ist die blanke Wundertüte. Vielleicht kommen 100 Leute, vielleicht kommen 1000 Leute, vielleicht kommen auch noch mehr Leute. Und je nachdem, wie das Wetter wird, wird natürlich auch der Zuspruch sein. Wir lassen uns überraschen und würden uns freuen, wenn wir das im nächsten Jahr dann wiederholen könnten.
1: Vielen Dank für Ihre Zeit.
2: Bitteschön, gern geschehen.
1: Es wird aber auch eine geführte Wanderung durch den Saalfelder Wanderverein angeboten. Mehr Infos und Aktuelles unter www.saalfelder-wandertag.de. Ich bin Henriette Lichtenheld und ich habe mit Jürgen Kachold gesprochen. Radio SRB.

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1: Die Vereinbarkeit von Beruf und Familie bleibt im Landkreis Saalfeld-Rudolstadt eine große Herausforderung. Aktuell stehen für rund 1000 Kinder unter 3 Jahren Kita-Plätze zur Verfügung. Das entspricht einer Betreuungsquote von gut 58%. Nach Einschätzung der Gewerkschaft Nahrung, Genuss, Gaststätten ist das jedoch nicht ausreichend. Gerade berufstätige Eltern müssen sich darauf verlassen können, dass ihre Kinder gut betreut sind, betont Jens Löbel, Geschäftsführer der NGG-Region Thüringen. Laut einer Studie des Deutschen Jugendinstituts liege der tatsächliche Bedarf in Thüringen bei etwa 64%. Zusätzliche Probleme könnten durch geplante Änderungen am Arbeitsgesetz entstehen. Die Bundesregierung erwägt, den klassischen 8-Stunden-Tag aufzuweichen. Für Eltern hätte das gravierende Folgen. Wenn Arbeitstage künftig deutlich länger werden können, wird eine verlässliche Kinderbetreuung kaum noch planbar sein, warnt Löbe. Schon heute seien Arbeits- und Kita-Zeiten oft eng aufeinander abgestimmt.

längere Arbeitstage von bis zu 10 oder 12 Stunden würden dieses fragile Gleichgewicht weiter belasten. Eltern könnten Schwierigkeiten bekommen, ihre Kinder rechtzeitig abzuholen, mit direkten Auswirkungen auf ihre Berufstätigkeit. Auch pflegende Angehörige wären betroffen. Wer Verantwortung in der Pflege übernimmt, braucht planbare Zeiten. Keine überlangen Arbeitstage, so Löbe. Besonders stark trifft die Situation Frauen. Laut einer DGB-Befragung kümmern sich 51% von ihnen regelmäßig um Kinder oder pflegebedürftige Angehörige, bei Männern sind es 41%. Bereits heute hat mehr als jede fünfte beschäftigte Person Schwierigkeiten, Familie und Beruf zu vereinbaren. Bei alleinerziehenden Frauen liegt dieser Anteil sogar bei 42%. Die NGG kritisiert zudem Überlegungen, die Wochenarbeitszeit auf bis zu 48 Stunden, in Ausnahmefällen sogar auf 73,5 Stunden auszudehnen. Das würde die Belastung vieler Familien weiter erhöhen, so Löbe. Statt längerer Arbeitstage fordert die Gewerkschaft bessere Arbeitsbedingungen und einen Ausbau der Kinderbetreuung. Gerade Branchen wie das Gastgewerbe, das Lebensmittelhandwerk und die Ernährungsindustrie hätten bereits heute Probleme, Fachkräfte zu finden. Darüber hinaus warnt die NGG vor gesundheitlichen Risiken. Mit zunehmender Arbeitsdauer steigt das Unfallrisiko deutlich an. Nach 12 Stunden sei es doppelt so hoch wie bei einem regulären Arbeitstag. Auch Schlafstörungen, Herz-Kreislauf-Erkrankungen und Burnout könnten die Folgen sein. Das waren Auszüge einer Pressemitteilung der Gewerkschaft Nahrung, Genuss, Gaststätten Thüringen und Janis Xenos, Radio SRB.

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1: Schlaf gehört zu den wichtigsten Voraussetzungen für ein gesundes Leben. Rund ein Drittel des Lebens verbringt der Mensch schlafend. Obwohl der Körper zur Ruhe kommt, laufen während dieser Zeit viele wichtige Prozesse ab. Während des Schlafes verarbeitet das Gehirn die Erlebnisse des Tages. Neue Informationen werden geordnet und Erinnerungen gefestigt. Gleichzeitig regeneriert sich der Körper. Zellen werden erneuert, Muskeln erholen sich und das Immunsystem wird gestärkt. Deshalb ist ausreichend Schlaf eine wichtige Voraussetzung für körperliche und geistige Gesundheit. Wie viel Schlaf benötigt wird, hängt vom Alter ab. Jugendliche brauchen in der Regel zwischen 8 bis 10 Stunden Schlaf pro Nacht, da sich ihr Körper und ihr Gehirn noch in der Entwicklung befinden. Erwachsene sollten durchschnittlich 7 bis 9 Stunden schlafen. Ältere Menschen benötigen häufig etwas weniger Schlaf, meist etwa 7 bis 8 Stunden. Viele Menschen schlafen jedoch regelmäßig zu wenig. Die Folgen zeigen sich oft schon nach kurzer Zeit. Konzentrationsprobleme, Müdigkeit und schlechtere Stimmung gehören zu den häufigsten Auswirkungen. Auch die Leistungsfähigkeit nimmt ab. Schon nach einer einzigen Nacht mit deutlich zu wenig Schlaf reagieren Menschen langsamer und machen häufiger Fehler. Dadurch steigt beispielsweise das Unfallrisiko im Straßenverkehr oder am Arbeitsplatz. Langfristiger Schlafmangel kann außerdem die Gesundheit ernsthaft beeinträchtigen. Wissenschaftliche Untersuchungen zeigen, dass dauerhaft zu wenig Schlaf ein Risiko für Erkrankungen wie Bluthochdruck, Typ 2 Diabetes und Herz-Kreislauf-Erkrankungen erhöhen kann. Deshalb wird ausreichender Schlaf heute als wichtiger Bestandteil eines gesunden Lebensstils angesehen, genauso wie eine ausgewogene Ernährung und regelmäßige Bewegung. Zum Glück lässt sich die Schlafqualität oft mit einfachen Maßnahmen verbessern. Hilfreich ist ein regelmäßiger Schlafrhythmus, bei dem möglichst jeden Tag zur gleichen Zeit ins Bett gegangen und aufgestanden wird. Auch die Nutzung des Smartphones, Tablets oder Fernsehers sollte kurz vor dem Schlafengehen eingeschränkt werden. Das blaue Licht der Bildschirme kann das Einschlafen erschweren. Ebenso empfiehlt es sich, am Abend auf größere Mengen Koffein zu verzichten. Ein ruhiges, dunkles und eher kühles Schlafzimmer schafft gute Bedingungen für erholsamen Schlaf. Regelmäßige Bewegung fordert ebenfalls einen gesunden Schlaf, sollte jedoch möglichst nicht direkt vor dem Zu-Bett-Gehen stattfinden. Zusammenfassend lässt sich sagen, Schlaf ist keine verlorene Zeit, sondern eine wichtige Voraussetzung für Gesundheit, Wohlbefinden und Leistungsfähigkeit. Wer regelmäßig ausreichend und gut schläft, schützt nicht nur den Körper und das Gehirn, sondern schafft auch eine Grundlage für einen erfolgreichen und gesunden Alltag. Ich bin Pepe Vogt und Sie hören Radio SRB.

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1: Manchmal möchte man ja aus dem Alltag ausbrechen und sich in eine andere Zeit versetzen lassen. Wie wäre es denn mit Mittelalter? Viele Burgen und Schlösser schmücken unsere Landschaft. Hier finden auch immer wieder Mittelalterfeste statt. Das größte Mittelalterfest der Welt gibt es auf Schloss Kaltenberg. Jedes Jahr an mehreren Wochenenden im Sommer findet dort das Kaltenberger Ritterturnier statt. Es ist beeindruckend, was da alles zu erleben ist. Man fühlt sich wirklich in diese Zeit versetzt, wenn man als Besucher dorthin geht. Man erlebt neben Rittern auch Bauern, Jäger, Handwerker, Gaukler, Fahnenschwinger, Stelzenläufer. Eben das ganze Volk trifft sich in Kaltenberg zum Ritterturnier. Ganz besonders sind natürlich die Spielleute beliebt. Sie machen eine mittelalterliche Musik und machen Stimmung im Volk und unter den Besuchern. Bekannt sind zum Beispiel die Spielleute Corvus Corax oder auch Tanzwut. Ich durfte dabei sein und habe mal etwas für euch mitgebracht.
2: Memento Diaboli heißt dieser Tanz. Ein teuflischer Tanz und man erzählt sich, dass damals im Mittelalter, im 12. Jahrhundert, die Menschen bei diesem Tanze so getanzt haben, auf dass die Scheibe, die Erdenscheibe in der Mitte in zwei gebrochen ist. Und sie wussten, weil sie nach unten gucken konnten, ein paar sind runtergefallen, wussten sie dann, was auf der anderen Seite der Scheibe war. Es hieß, sie haben dort ein uraltes Känguru entdeckt. Dann schloss sich die Scheibe wieder und das Wissen war verdorben. Aber wir spielen jetzt Memento Diaboli. Vielleicht

Die Gruppe Tanzwut spielt heute den ihr Wohnzimmer, die Rabenbühne auf Schloss Kaldenberg ist. Sie sind immer dort vertreten, wenn es heißt Kaldenberger Ritterturnier, bringen Freude und das ganze Volk, damit dort gefeiert werden kann.

0: im Areal um Schloss Kaltenberg ist das Highlight des Abends immer in der Arena zu finden. Die Arena füllt sich und dann geht es los, das Ritterturnier. Jedes Jahr wird eine andere Geschichte erzählt, spannend und mitreißend. Geschmückt mit überraschenden Audio- und Lichteffekten. Ich habe euch mal aufgezeichnet, wie das Ritterturnier eröffnet wurde.
1: Ein herzliches Grüß Gott zum Kaltenberger Ritterturnier. Nach nunmehr 47 Jahren ist es zum größten Ritterturnier der Welt geworden. Aber in den letzten halben Jahrhundert ist es immer jung geblieben. Jedes Jahr wird eine neue Geschichte geschrieben, jedes Jahr sind neue Künstler dabei und es wird ein Jahr lang trainiert mit einem riesen Ehrgeiz und mit einem unglaublichen Engagement. Ich möchte mich bedanken bei den ganzen Künstlern, die hier mitmachen, bei allen Rittern, Marketendern, bei allen, die hier im Turnier und auch hinter den Kulissen mitarbeiten. Und vor allem auch beim treuen Publikum. Wenn sie nicht wären, glaube ich, würde dieses Ritterturnier nicht so weitergehen. Wir haben viele Leute, die inzwischen, glaube ich, in der dritten Generation da waren, als kleine Kinder, dann als Eltern und inzwischen als große Eltern. Ich hoffe, es bleibt so und wir werden auch vielleicht im nächsten halben Jahrhundert auch durchgehen. Das Turnier nehmen wir einen Anfang.
0: Was benötigt man zu einem Ritterturnier? Natürlich Ritter. Bekannt auf Schloss Kaltenberg ist der Schwarze Ritter, aber auch andere geben dort ihr Bestes. Hier könnt ihr mal reinhören, wie einer zum Ritter geschlagen wurde.
2: 21 Lenze zählst du nun und hast heute bewiesen, dass du zu Recht in den Kreis der edlen Ritterschaft aufgenommen wirst.
3: Das Urteil fiel leidlich knapp aus.
2: Rüste dich! Zu schützen. Du hast bewiesen, dass du würdig bist, die höchste Ehre zu erlangen. Und also ist heute der Tag gekommen, da du zum Ritter geschlagen wirst. Und erweise dich tapfer im Kampf. So empfange die Würde des

ist erstaunlich, was man in der Arena alles während des Ritterturniers erleben kann. Verlohnt sich auf jeden Fall dabei zu sein. Denn auch echte Stuntmen sind dabei und führen wahrheilsicher Aktionen durch. Viele ehrenamtlich Tätige und Mitglieder in Vereinen helfen dabei, das Ritterturnier zu einem wahren Erlebnis werden zu lassen. Vielleicht seid ihr auch das nächste Mal mit dabei, wenn es heißt Kaltenberger Ritterturnier, das weltweit größte Mittelalterfest.

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1: Hallo und herzlich willkommen zu unserem Sportüberblick aus Thüringen. Auch in diesen Wochen dreht sich im Freistaat wieder vieles um Wettkämpfe, Meisterschaften und sportliche Herausforderungen. Ob auf dem Fußballplatz, im Skisportzentrum oder bei den Leichtathletikanlagen. Zahlreiche Sportlerinnen und Sportler bereiten sich auf ihre Wettbewerbe vor oder kämpfen bereits um ihre Platzierungen und Titel. Von Nachwuchstalenten bis zu erfahrenen Athletinnen und Athleten. Die Thüringer Sportlandschaft zeigt einmal mehr ihre große Vielfalt. Heute schauen wir auf die wichtigsten Veranstaltungen und Termine der kommenden Zeit. Von sämtlichen Beach-Soccer-Meisterschaften über den Schießsport bis hin zu Leichtathletik-Wettkämpfen. Welche Veranstaltungen anstehen und wo die Sportlerinnen und Sportler im Einsatz sind, das erfahren Sie jetzt in unserem Sportreport aus Thüringen. Für Sie am Mikrofon Colin. In Thüringen fanden in letzter Zeit viele verschiedene Sportveranstaltungen und Wettkämpfe statt. Im Bereich Fußball standen unter anderem die TEAG Beach Soccer Landesmeisterschaft der Männer und Frauen auf dem Programm. Diese wurden am 11. Juli 2026 ausgetragen. Auch im Sportschießen gibt es mehrere Veranstaltungen. Die Thüringer Landesmeisterschaften fanden am 4. Juli 2026 in Elxleben statt. Ebenfalls am 4. Juli 2026 wurden in Suhl im Skisportzentrum eine Trainerfortbildung im Gewährleistungssport KK sowie ein Jedermann-Lehrgang Gewehr durchgeführt. Auch die Leichtathletik ist in Thüringen mit mehreren Wettkämpfen vertreten. Dazu gehören der Partner-Vierkampf des Ortrufer Leichtathletikverein am 28. August 2026 in Ortruf und das 43. Schülersportfest am 29. August 2026 in Eisenberg sowie weitere offene Thüringer Meisterschaften in verschiedenen Disziplinen Ende August 2026. Neben diesen Veranstaltungen gibt es in Thüringen regelmäßig weitere Wettkämpfe in vielen Sportarten. Dazu zählen unter anderem Fußball in verschiedenen Alters- und Leistungsklassen, Leichtathletik mit Lauf-, Sprung- und Wurfdisziplinen sowie Handball, Volleyball, Tischtennis und weitere Vereinssportarten. Das war's von mir. Ich wünsche Ihnen noch einen schönen Tag, ein kräftiges Sport frei und bleiben Sie fit und am Ball.

0: 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Zusammen mit der Stadtbibliothek Rudolstadt. Herzlich willkommen zu einer neuen Ausgabe von Buch des Monats mit Henriette und Annelie aus der Stadtbibliothek Rudolstadt. Hallo Annelie.
1: Hallo Henriette.
0: Ja, wir haben uns jetzt schon ganz angeregt über andere Sachen unterhalten. Jetzt muss mir erstmal ein bisschen vergehen. Aber das ist jetzt schon der letzte Sommermonat. Der Sommer hat eben erst begonnen und jetzt neigt sich schon wieder alles dem Ende. Aber wir gehen jetzt nochmal tief rein im wortwörtlichen Sinne, ich zumindest, denn ich war dran mit dem Sachbuch und da habe ich von Verena Kast die Tiefenpsychologie nach Carl Gustav Jung, eine praktische Orientierungshilfe. Ich hatte das jetzt bestimmt so 2 Monate, vielleicht sogar so 2,5 und ich habe immer mal so reingeschaut, nebenbei, ich hatte es nicht so als Hauptbuch gelesen. Ich weiß auch gar nicht mehr so richtig, was mich daran so gereizt hat, wie ich das entdeckt habe. Ich glaube, ich habe einfach mal eine andere Abteilung durchstöbert als die, wo ich sonst hingehe und dann ist das auch wirklich so klein und doch schon klein und kompatibel und da dachte ich, kann man immer mal reinschauen und auch, dass es so einfach Erklärungen von Grundbegriffen sind und so Theorien und man nicht alles lesen muss, zusammenhängt, um es zu verstehen, das finde ich immer ganz gut und da geht es einfach um die Jungsche Tiefenpsychologie und das sind halt einmal das kollektive Unbewusste, also das ist so die überpersönliche Ebene des Unbewussten, da geht es halt nicht um jeden Einzelnen in seinem Unbewussten, sondern das soll so universell vererbt worden sein und das kann mithilfe von den Archetypen, wie er sagt, erschlossen werden. Dann geht es auch viel um das Selbst, was dann durch diese Erschließung und den Individuationsprozess erreicht werden soll. Mit Individuationsprozess, ein kompliziertes Wort, meint er das zentrale Konzept der Auseinandersetzung von der Innen- und Außenwelt, aber auch von einem Selbst innerhalb von Beziehungen. Dann geht es auch um Komplexe, wie die entstehen und ich finde, da werden wirklich spannende Perspektiven aufgezeigt und ach ja, ich weiß wieder, was mich, glaube ich, gereizt hat, dass es halt um so Träume und Symbole geht und vor allem um die Kreativität, um mehr in den Dialog mit sich selbst zu kommen. Und ich bin auch sehr kreativ und habe so richtig Spaß, Sachen zu erschaffen. Deswegen mache ich ja auch mein FSJ im Radio, weil es mir so Spaß macht, dass ich dann so ein Produkt am Ende immer geschafft habe und so zusammengewerkelt habe. Ja, darum geht es dem Jungen auch. Aber ich muss jetzt auch noch dazu sagen, dass der Junge auch ein paar problematische Sachen mal gesagt hat, dass das hier drin auch mal vorkommt. Genau, aber aufgearbeitet wird das alles von der Verena Kast und die setzt den Schwerpunkt aber auf das Menschenbild von dem Carl Gustav Jung und sie bringt da viele spannende Aspekte mit rein aus der Praxis, weil sie ist, meine ich, sie ist eine Psychotherapeutin und hat eine eigene Praxis und da macht sie auch mal so Beispiele von so echten Fällen. Ich vermute, dass es echte Fälle sind rein und ja, da habe ich richtig Lust auf mehr bekommen und habe auch dann immer mal einen Podcast damit gehört und ja, werde vielleicht auch ein paar Beiträge jetzt im August noch darüber machen, weil ich das gerne noch ein bisschen tiefer in die Tiefenpsychologie nach Carl Gustav Jung einsteigen möchte. Ich will jetzt gar nicht so viel darum erklären, aber es ist vielleicht ganz spannend und man lernt natürlich auch bei sowas dann immer noch mehr über sich selbst. So, Annelie, du bist dran.
1: Vielen Dank und ich muss sagen, das Buch ist wirklich, ich habe es hier vor mir liegen mit dir, sehr kompakt, ne? Ja, also das auf so wenigen Seiten hinzukriegen, finde ich ja immer eine Kunst. Ich stelle heute ein Buch vor, das nennt sich Evil Grandma und ist von Line Baugstö. Dieses Buch hat ein bisschen eine Geschichte, denn es kommt von einer Leserin, von einer sehr lieben Leserin der Bibliothek, die uns das letztes Jahr zu 100 Jahre 100 Bücher geschenkt hat und nur gesagt hat, sie hat so gelacht bei diesem Buch, dass sie dachte, die Nachbarn werden sich bald beschweren, weil es dann schon tief spät in der Nacht war und sie immer noch das Buch gelesen hat, an einem Abend durchgelesen hat und so viel gelacht hat, dass sie dachte, jederzeit klingelt es und sie sagen, es ist zu laut. Also, sie hat herzlich gelacht und ich denke, es ist auf jeden Fall ein Buch, was dazu ansteckt, denn es geht um eine Frau älteren Jahrgangs, die die Rente eigentlich genießen möchte, aber dann auf einmal ihr Sohn und die Schwiegertochter offenbaren ihr, sie wird Großmutter. Und eigentlich hat sie ganz andere Pläne, als da auf ein Kind aufzupassen, sich darum zu kümmern. Und der Sohn und die Schwiegertochter, und es ist ja eh immer oft ein komplexes Verhältnis Schwiegertochter und Schwiegermutter oder eigene Mutter, ist darüber überhaupt nicht glücklich, dass die beiden auch noch bei ihr einziehen, weil sie einen Wasserschaden bei sich in der Wohnung haben. Also sie hat dann diese dreiköpfige Familie auch noch bei ihr zu Hause, bei sich zu Hause. Und sie hat auch einen Instagram-Account, Evil Grandma 65 oder 65. Und da lässt sie so richtig über diese Situation ab und beschwert sich viel, was da alles so passiert in diesem Zusammenleben. Ja, das hat eine ungeahnt explosive Wirkung, denn irgendwann kommt das natürlich auch mal raus, dass das auch gelesen wird von mehreren Leuten. Und ich würde es einfach als eine herrliche Sommerlektüre, obwohl im Winter geschenkt, jedem empfehlen, egal welchen Alters eigentlich. Es geht nämlich um Familienzusammenleben, um Social Media. Ja, da sind wir doch voll drin im Leben.
0: Also ich musste mir jetzt auch schon, während du das erzählt hast, mehrmals das Lachen verkneifen. Aber die Frage ist doch, musstest du auch lachen, während du es gelesen hast?
1: Auf jeden Fall, obwohl noch keine Enkelkinder da sind. Also hoffentlich noch, dauert noch eine Weile.
0: Ja, also ich finde es auch immer, ist eine Kunst, dass man so Bücher wirklich lustig rüberbringt mit einem lustigen Sinn. Das finde ich interessant. Ich finde auch den Einband wirklich richtig schön. Kommt mir auch, habe ich das auch schon mal gesehen, aber wirklich sieht toll aus. Ja, jetzt neigt sich uns ja unsere vorletzter Beitrag. Wahrscheinlich neigt sich schon dem Ende. Ich merke schon die Wehmut, aber die soll jetzt noch nicht da sein. Die soll jetzt, die schiebt man noch weg. So, gut, dann hören wir uns wieder nochmal im September oder vielleicht haben wir noch eine Überraschung für euch. Wir müssen mal gucken. Genau. Gut. Danke, Annelie. Es war schön.
1: Danke, Henriette, wie immer.
0: Ja. Okay, wir sind heute sehr lustig drauf. Okay, gut. Dann, das waren Henriette Lichtenheld und Annelie Karslake. 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
1: Schon seit es den Euro als Währung gibt, sind auf den Scheinen Brücken und europäische Baustile abgebildet. Die Scheine sind aber nicht mehr dieselben wie noch 2002. Zwischen 2014 und 2019 wurden nach und nach das Design angepasst, die Sicherheitsmerkmale verbessert und die Produktion des 500-Euro-Scheins eingestellt. Jetzt ist es wieder soweit. Die Europäische Zentralbank hat beschlossen, eine neue Serie Banknoten zu produzieren. Mit besseren Sicherheitsvorkehrungen und dieses Mal einem komplett neuen Design. Wir haben uns in Saalfeld umgehört, was die Menschen im Städtedreieck gern auf den Scheinen sehen würden.
2: Oh, das ist jetzt wirklich schwierig. Also ich glaube, so berühmte Persönlichkeiten aus Deutschland, zum Beispiel Goethe, finde ich ganz gut. Also dass man halt sieht, was Deutschland so ausmacht.
3: Das Brandenburger Tor.
4: Also ich fände Essen tatsächlich mal sehr lustig. Ich als Fußballfan fände auch berühmte europäische Fußballer sehr cool. Aber an sich würde mir auch Natur gefallen.
5: Ich finde die Heidecksburg sehr schön.
6: Also ich würde gerne Menschen auf Geldscheinen sehen, weil Menschen geben Geld aus und keine Vögel.
7: Das ist mir egal.
8: Naja, also auf jeden Fall mehr Natur, zum Beispiel das mit den Vögeln hat mir sehr gut gefallen. Ja.
7: Ein ausgestorbener Vogel.
9: Wenn ich über das Motiv entscheiden könnte, wären es alte Nintendo-Spiele,

0: oder Musikinstrumente?
1: Das Verfahren zur Erneuerung läuft bereits seit einigen Jahren. Im Sommer 2023 konnten Menschen europaweit mitbestimmen, welche Motive zukünftig auf den Scheinen zu sehen sein sollen. 2025 wurde dann ein Designwettbewerb ausgerufen. Jetzt wurden 10 dieser Vorschläge von der Europäischen Zentralbank veröffentlicht, damit die Menschen in Europa über ihre Favoriten abstimmen können. Zur Wahl stehen 2 verschiedene Motive. Für jedes Motiv gibt es 5 verschiedene Entwürfe. Auf der Vorderseite der Scheine der ersten Motivreihe sind berühmte europäische Persönlichkeiten abgebildet, auf der Rückseite europäische Kulturstätten wie Bibliotheken, Theater, Parks und Feste. Die zweite Motivserie besteht aus Vögeln auf der Vorderseite und wichtigen Gebäuden der Europäischen Gemeinschaft auf der Rückseite, wie zum Beispiel dem EU-Parlament oder der Europäischen Zentralbank. Welche Motive kommen in Saalfeld am besten an?
2: Also auf jeden Fall mit den Persönlichkeiten. Ja, hier auch Beethoven haben wir hier, Marie Curie entdecke ich. Das sind jetzt wirklich auch berühmte Persönlichkeiten, auch aus, nicht nur aus Deutschland, auch aus Europa. Oder hier Maria Callas.
3: Also mein Lieblingsschein ist der 20-Euro-Schein mit den Vögeln drauf, den finde ich sehr cool. Aber auch die allgemein, die mit den Vögeln, außer die hochkantartigen, sehen eigentlich alle gut aus. Die mit den Personen, das finde ich persönlich als jüngerer Mensch zu altmodisch.
4: Ich würde es mischen, ich würde es nicht bloß ein Porträt oder ich würde auch hier Vögel oder sowas draufdrucken lassen.
0: Ich finde die Vögel tatsächlich echt alle nicht schön. Ich finde so an sich die Menschen gut, dieses Futuristische, dieses Abstrakte.
5: Ja, da würde ich einen Vogel aussuchen.
6: Eigentlich die Vögel.
7: Ich würde wieder Personen draufsetzen.
1: Die Abstimmung über die Neugestaltung der Euroscheine ist noch möglich. Bis zum 21. September auf der Internetseite der Europäischen Zentralbank. Für Sie am Mikrofon war Emma Hanisch und Sie hören Radio SRB.

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Veranstaltungstipp. Die Künstlerin Tina Bauer-Pizellen, 1897 bis 1979, widmete sich zu ihren Lebzeiten mit Leib und Seele der Malerei und dem Zeichnen. Ihr Thema? Der Mensch. Besonders Kinder standen im Mittelpunkt ihres künstlerischen Interesses. Mit wachem, kritischem Bewusstsein verfolgte Tina Bauer-Pizellen politische Ereignisse in aller Welt und setzte deren gesellschaftliche Wirksamkeit auf ihre ganz eigene künstlerische Art und Weise um. Eine Auswahl ihres Schaffens präsentiert die Sonderausstellung im Friedrich-Fröbel-Museum Bad Blankenburg in der Johannesgasse 2. Die Sonderausstellung »Vergessene Kinder – Die sozialkritische Kunst von Tina Bauer-Pizellen« ist noch bis zum 30. Mai 2027 zu den Öffnungszeiten des Museums zu sehen. Das war ein Veranstaltungshinweis von Karin Berger, Radio SRB.

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1: Als ich zum ersten Mal vom Saalfelder Wandertag gehört hatte, dachte ich irgendwie direkt an die Brauerei, die eine Wanderung macht. Mein zweiter Gedanke war dann, warum dachte ich denn direkt an die Brauerei? Es kann ja auch einfach sein, dass sich Menschen aus Saalfeld dazu entschieden haben, einen gemeinsamen Wandertag zu machen, in dem, in Anführungszeichen, ganz Saalfeld wandert. Aber irgendwie ist beides richtig, denn die Stadt Saalfeld und das bürgerliche Brauhaus rufen diese neue Veranstaltung ins Leben. Am Samstag, dem 8. August, feiert der Saalfelder Wandertag mit einer Strecke von rund 12 Kilometern seine Premiere. Die Brauerei stellt für verschiedene Vereine die Ausschanktechnik kostenfrei zur Verfügung. Aber warum? Ja, dazu jetzt mehr. Von Jürgen Kachold, dem Geschäftsführer der Saalfelder Brauerei.
2: Guten Tag, liebe Hörer vom SRB.
1: Der Saalfelder Wandertag soll Natur, Vereinskultur und Sehenswürdigkeiten verbinden. Ich würde jetzt erstmal fragen, warum?
2: Ja, warum ist eine gute Frage. Wir haben uns überlegt, im Sommer, wenn Ferien sind, ist ja oft saure Gurkenzeit, ist ganz wenig los. Was könnte man da mal hier in der Stadt machen, was vielleicht viele Leute anspricht? Dass sie auch ein bisschen rauskommen, sollen sich bewegen und auch mal ihre Umgebung kennenlernen. So, was liegt da näher als Wandern? Und so haben wir halt uns entschlossen, nach einigem Hin und Her halt ein paar Stationen festzulegen, wo Vereine sich präsentieren können, wo es Versorgungsstationen gibt und wo die Leute von A nach B, nach C, nach D und so weiter laufen können.
1: Sie haben jetzt schon gesagt, wir haben uns das überlegt, wer ist wir? Wer kam auf die Idee und wann?
2: Es gibt so eine ähnliche Veranstaltung in Apolda. Das ist jetzt im zweiten Jahr. Ein bisschen abgeändert haben wir das hier in der Brauerei mal diskutiert und dann auch mit dem Steffen Kania, dem Bürgermeister, besprochen gehabt. Das war diesen Winter schon. Und er hat gesagt, oh, das findet er eine tolle Idee. Und so haben wir das Ganze dann weiterentwickelt, bis wir halt so weit gekommen sind, wie wir heute sind.
1: Ja, und wie weit sind wir heute? Vielleicht könnten Sie mal den Ablauf der Wanderung grob erklären, wo lang es geht, die Station, nur so ganz ungefähr, dass man einen Eindruck bekommt.
2: Es gibt also verschiedene Stationen, aber keine festgelegte Wanderroute. Man kann von einer Station zur anderen wandern, nach individuellem Weg. Also wir haben Stationen bei den Anglern am Weidig, am Blankenburger Tor, am Hohen Schwarm, an der Turmlaube, die ist an der Südstadtbrücke, falls das einer nicht weiß, wo das ist. Am Fuchsturm, das ist hinter der Bergfriedklinik. Dann haben wir im Gärtnerhaus am Bergfried eine Station. Eine weitere Station ist an dem Spielplatz auf dem Steiger. Letzte Station soll auf alle Fälle in der Brauerei sein. Und dort werden wir ab 15 Uhr hier eine Bühne aufgebaut haben, auch ein Bühnenprogramm mitmachen. Und am späten Nachmittag, wenn dann die Wanderer eingetrudelt sind hier, wird es auch eine Verlosung geben. Denn wir haben vor, dass es zu dem Wandertag einen speziellen Becher geben wird, wo die Leute draus ihre Getränke holen können und es eine Stempelkarte gibt. Und wer von den 8 Stationen 7 abgelaufen hat, der wird an der Verlosung mit teilnehmen. Erster Preis soll eine Wanderwoche in Österreich sein. Dann haben wir ein Mountainbike, und verschiedene andere Preise, ein Bierabo fürs ganze Jahr und so weiter und so fort. So, und dann spielt auch eine Band hier und das Ganze soll dann so gegen 10 Uhr ausklingen am Abend.
1: Genau, und 10 Uhr morgens beginnt ja, glaube ich, die Wanderung. Ab da kann man dazustoßen und es gibt ja, wie schon gesagt, keine direkte Startstation. Also kann man an allen Stationen praktisch diese Stempelkarte bekommen oder wo bekommt man die?
2: Ja, die gibt es an allen Stationen gleichmäßig. Also es ist vollkommen egal, wo sie anfangen und wo sie enden. Wir würden uns natürlich freuen, wenn sie in der Brauerei enden.
1: Was trinken denn Ihrer Erfahrung nach Wandernde am liebsten?
2: Ja, also ich würde ein Bier oder ein Radler trinken, aber wir haben an allen Stationen natürlich auch alkoholfreie Getränke am Start. Und es muss keiner Bier trinken. Das ist nicht verpflichtend. Auch um einen Stempel dort zu bekommen, muss ich nichts konsumieren. Apropos konsumieren, an den einzelnen Stationen wird es auch Kleinigkeiten zu essen geben. Es muss also auch keiner verhungern.
1: Da schauen wir mal, wie das wird. Ich werde auf jeden Fall auch mit meiner Cousine und noch jemand anderen anwesend sein. Und dann habe ich schon gehört, dass das dann vielleicht zur Tradition werden soll, wenn es gut wird.
2: Ja, wir wissen natürlich überhaupt nichts, was passiert. Es ist die blanke Wundertüte. Vielleicht kommen 100 Leute, vielleicht kommen 1000 Leute, vielleicht kommen auch noch mehr Leute. Und je nachdem, wie das Wetter wird, wird natürlich auch der Zuspruch sein. Wir lassen uns überraschen und würden uns freuen, wenn wir das im nächsten Jahr dann wiederholen könnten.
1: Vielen Dank für Ihre Zeit.
2: Bitteschön, gern geschehen.
1: Es wird aber auch eine geführte Wanderung durch den Saalfelder Wanderverein angeboten. Mehr Infos und Aktuelles unter www.saalfelder-wandertag.de. Ich bin Henriette Lichtenheld und ich habe mit Jürgen Kachold gesprochen. Radio SRB.

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1: Die Vereinbarkeit von Beruf und Familie bleibt im Landkreis Saalfeld-Rudolstadt eine große Herausforderung. Aktuell stehen für rund 1000 Kinder unter 3 Jahren Kita-Plätze zur Verfügung. Das entspricht einer Betreuungsquote von gut 58%. Nach Einschätzung der Gewerkschaft Nahrung, Genuss, Gaststätten ist das jedoch nicht ausreichend. Gerade berufstätige Eltern müssen sich darauf verlassen können, dass ihre Kinder gut betreut sind, betont Jens Löbel, Geschäftsführer der NGG-Region Thüringen. Laut einer Studie des Deutschen Jugendinstituts liege der tatsächliche Bedarf in Thüringen bei etwa 64%. Zusätzliche Probleme könnten durch geplante Änderungen am Arbeitsgesetz entstehen. Die Bundesregierung erwägt, den klassischen 8-Stunden-Tag aufzuweichen. Für Eltern hätte das gravierende Folgen. Wenn Arbeitstage künftig deutlich länger werden können, wird eine verlässliche Kinderbetreuung kaum noch planbar sein, warnt Löbe. Schon heute seien Arbeits- und Kita-Zeiten oft eng aufeinander abgestimmt. Längere Arbeitstage von bis zu 10 oder 12 Stunden würden dieses fragile Gleichgewicht weiter belasten. Eltern könnten Schwierigkeiten bekommen, ihre Kinder rechtzeitig abzuholen, mit direkten Auswirkungen auf ihre Berufstätigkeit. Auch pflegende Angehörige wären betroffen. Wer Verantwortung in der Pflege übernimmt, braucht planbare Zeiten. Keine überlangen Arbeitstage, so Löbe. Besonders stark trifft die Situation Frauen. Laut einer DGB-Befragung kümmern sich 51% von ihnen regelmäßig um Kinder oder pflegebedürftige Angehörige, bei Männern sind es 41%. Bereits heute hat mehr als jede 5. beschäftigte Person Schwierigkeiten, Familie und Beruf zu vereinbaren. Bei alleinerziehenden Frauen liegt dieser Anteil sogar bei 42%. Die NGG kritisiert zudem Überlegungen, die Wochenarbeitszeit auf bis zu 48 Stunden, in Ausnahmefällen sogar auf 73,5 Stunden auszudehnen. Das würde die Belastung vieler Familien weiter erhöhen, so Löbel. Statt längerer Arbeitstage fordert die Gewerkschaft bessere Arbeitsbedingungen und einen Ausbau der Kinderbetreuung. Gerade Branchen wie das Gastgewerbe, das Lebensmittelhandwerk und die Ernährungsindustrie hätten bereits heute Probleme, Fachkräfte zu finden. Darüber hinaus warnt die NGG vor gesundheitlichen Risiken. Mit zunehmender Arbeitsdauer steigt das Unfallrisiko deutlich an. Nach 12 Stunden sei es doppelt so hoch wie bei einem regulären Arbeitstag. Auch Schlafstörungen, Herz-Kreislauf-Erkrankungen und Burnout könnten die Folgen sein. Das waren Auszüge einer Pressemitteilung der Gewerkschaft Nahrung, Genuss, Gaststätten Thüringen und Janis Xenos, Radio SRB.

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1: Schlaf gehört zu den wichtigsten Voraussetzungen für ein gesundes Leben. Rund ein Drittel des Lebens verbringt der Mensch schlafend. Obwohl der Körper zur Ruhe kommt, laufen während dieser Zeit viele wichtige Prozesse ab. Während des Schlafes verarbeitet das Gehirn die Erlebnisse des Tages. Neue Informationen werden geordnet und Erinnerungen gefestigt. Gleichzeitig regeneriert sich der Körper. Zellen werden erneuert, Muskeln erholen sich und das Immunsystem wird gestärkt. Deshalb ist ausreichend Schlaf eine wichtige Voraussetzung für körperliche und geistige Gesundheit. Wie viel Schlaf benötigt wird, hängt vom Alter ab. Jugendliche brauchen in der Regel zwischen 8 bis 10 Stunden Schlaf pro Nacht, da sich ihr Körper und ihr Gehirn noch in der Entwicklung befinden. Erwachsene sollten durchschnittlich 7 bis 9 Stunden schlafen. Ältere Menschen benötigen häufig etwas weniger Schlaf, meist etwa 7 bis 8 Stunden. Viele Menschen schlafen jedoch regelmäßig zu wenig. Die Folgen zeigen sich oft schon nach kurzer Zeit. Konzentrationsprobleme, Müdigkeit und schlechtere Stimmung gehören zu den häufigsten Auswirkungen. Auch die Leistungsfähigkeit nimmt ab. Schon nach einer einzigen Nacht mit deutlich zu wenig Schlaf reagieren Menschen langsamer und machen häufiger Fehler. Dadurch steigt beispielsweise das Unfallrisiko im Straßenverkehr oder am Arbeitsplatz. Langfristiger Schlafmangel kann außerdem die Gesundheit ernsthaft beeinträchtigen. Wissenschaftliche Untersuchungen zeigen, dass dauerhaft zu wenig Schlaf ein Risiko für Erkrankungen wie Bluthochdruck, Typ 2 Diabetes und Herz-Kreislauf-Erkrankungen erhöhen kann. Deshalb wird ausreichender Schlaf heute als wichtiger Bestandteil eines gesunden Lebensstils angesehen, genauso wie eine ausgewogene Ernährung und regelmäßige Bewegung. Zum Glück lässt sich die Schlafqualität oft mit einfachen Maßnahmen verbessern. Hilfreich ist ein regelmäßiger Schlafrhythmus, bei dem möglichst jeden Tag zur gleichen Zeit ins Bett gegangen und aufgestanden wird. Auch die Nutzung des Smartphones, Tablets oder Fernsehers sollte kurz vor dem Schlafengehen eingeschränkt werden. Das blaue Licht der Bildschirme kann das Einschlafen erschweren. Ebenso empfiehlt es sich, am Abend auf größere Mengen Koffein zu verzichten. Ein ruhiges, dunkles und eher kühles Schlafzimmer schafft gute Bedingungen für erholsamen Schlaf. Regelmäßige Bewegung fordert ebenfalls einen gesunden Schlaf, sollte jedoch möglichst nicht direkt vor dem Zu-Bett-Gehen stattfinden. Zusammenfassend lässt sich sagen, Schlaf ist keine verlorene Zeit, sondern eine wichtige Voraussetzung für Gesundheit, Wohlbefinden und Leistungsfähigkeit. Wer regelmäßig ausreichend und gut schläft, schützt nicht nur den Körper und das Gehirn, sondern schafft auch eine Grundlage für einen erfolgreichen und gesunden Alltag. Ich bin Pepe Vogt und Sie hören Radio SRB.

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1: Manchmal möchte man ja aus dem Alltag ausbrechen und sich in eine andere Zeit versetzen lassen. Wie wäre es denn mit Mittelalter? Viele Burgen und Schlösser schmücken unsere Landschaft. Hier finden auch immer wieder Mittelalterfeste statt. Das größte Mittelalterfest der Welt gibt es auf Schloss Kaltenberg. Jedes Jahr an mehreren Wochenenden im Sommer findet dort das Kaltenberger Ritterturnier statt. Es ist beeindruckend, was da alles zu erleben ist. Man fühlt sich wirklich in diese Zeit versetzt, wenn man als Besucher dorthin geht. Man erlebt neben Rittern auch Bauern, Jäger, Handwerker, Gaukler, Fahnenschwinger, Stelzenläufer. Eben das ganze Volk trifft sich in Kaltenberg zum Ritterturnier. Ganz besonders sind natürlich die Spielleute beliebt. Sie machen eine mittelalterliche Musik und machen Stimmung im Volk und unter den Besuchern. Bekannt sind zum Beispiel die Spielleute Corvus Corax oder auch Tanzwut. Ich durfte dabei sein und habe mal etwas für euch mitgebracht.
2: Memento Diaboli heißt dieser Tanz, ein teuflischer Tanz, und man erzählt sich, dass damals im Mittelalter, im 12. Jahrhundert, die Menschen bei diesem Tanze so getanzt haben, auf dass die Scheibe, die Erdenscheibe in der Mitte in zwei gebrochen ist. Und sie wussten, weil sie nach unten gucken konnten, ein paar sind runtergefallen, wussten sie dann, was auf der anderen Seite der Scheibe war. Es hieß, sie haben dort ein uraltes Känguru entdeckt. Dann schloss sich die Scheibe wieder und das Wissen war verdorben. Aber wir spielen jetzt Memento Diaboli. Vielleicht seid ihr dabei, die Scheibe in zwei zu brechen.

Die Gruppe Tanzwut spielt heute denen ihr Wohnzimmer, die Rabenbühne auf Schloss Kaldenberg ist. Sie sind immer dort vertreten, wenn es heißt Kaldenberger Ritterturnier, bringen Freude und das ganze Volk, damit dort gefeiert werden kann.

0: im Areal um Schloss Kaldenberg ist das Highlight des Abends immer in der Arena zu finden. Die Arena füllt sich und dann geht es los, das Ritterturnier. Jedes Jahr wird eine andere Geschichte erzählt, spannend und mitreißend. Geschmückt mit überraschenden Audio- und Lichteffekten. Ich habe euch mal aufgezeichnet, wie das Ritterturnier eröffnet wurde.
1: Ein herzliches Grüß Gott zum Kaltenberger Ritterturnier. Nach nunmehr 47 Jahren ist es zum größten Ritterturnier der Welt geworden. Aber in den letzten halben Jahrhundert ist es immer jung geblieben. Jedes Jahr wird eine neue Geschichte geschrieben, jedes Jahr sind neue Künstler dabei und es wird ein Jahr lang trainiert mit einem riesen Ehrgeiz und mit einem unglaublichen Engagement. Ich möchte mich bedanken bei den ganzen Künstlern, die hier mitmachen, bei allen Rittern, Marketendern, bei allen, die hier im Turnier und auch hinter den Kulissen mitarbeiten. Und vor allem auch beim treuen Publikum. Wenn sie nicht wären, glaube ich, würde dieses Ritterturnier nicht so weitergehen. Wir haben viele Leute, die inzwischen, glaube ich, in der dritten Generation da waren, als kleine Kinder, dann als Eltern und inzwischen als große Eltern. Ich hoffe, es bleibt so und wir werden auch vielleicht die nächsten halbe Jahrhundert auch durchgehen. Das Turnier nehmen wir einen Anfang.
0: Was benötigt man zu einem Ritterturnier? Natürlich Ritter. Bekannt auf Schloss Kaldenberg ist der Schwarze Ritter, aber auch andere geben dort ihr Bestes. Hier könnt ihr mal reinhören, wie einer zum Ritter geschlagen wurde.
2: 21 Lenze zählst du nun und hast heute bewiesen, dass du zu Recht in den Kreis der edlen Ritterschaft aufgenommen wirst.
3: Das Urteil fiel leidlich knapp.

die höchste Ehre zu erlangen. Und also ist heute der Tag gekommen, da du zum Ritter geschlagen wirst. Heiligen Michael!

ist erstaunlich, was man in der Arena alles während des Ritterturniers erleben kann. Verlohnt sich auf jeden Fall dabei zu sein, denn auch echte Stuntmen sind dabei und führen wahrheilsicher Aktionen durch. Viele ehrenamtlich Tätige und Mitglieder in Vereinen helfen dabei, das Ritterturnier zu einem wahren Erlebnis werden zu lassen. Vielleicht seid ihr auch das nächste Mal mit dabei, wenn es heißt Kaltenberger Ritterturnier, das weltweit größte Mittelalterfest.

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0: Ich grüße euch da draußen im Städtedreieck zwischen Saalfeld, Rudolstadt und Bad Blankenburg. Heute ist der 3. August. Lydia und August haben Namenstag. In 150 Tagen ist Silvester und die USA begehen heute den Tag der Wassermelone.
2: Ich habe doch nur eine Wassermelone.

Entdeckungsreise auf. Vor 222 Jahren kehrte Humboldt von seiner Entdeckungsreise zurück. Und vor 112 Jahren brach der Erste Weltkrieg aus. Das Deutsche Reich hat Frankreich den Krieg erklärt und marschierte erstmal im neutralen Belgien ein.

0: Und schnell noch ein bisschen was Geschichtliches zum 3.8. Vor 90 Jahren gewann der schwarze Jesse Owens bei der Olympiade in Hitlers Berlin die Goldmedaille im 100-Meter-Lauf. Vor 68 Jahren tauchte das U-Boot Nautilus als erster unter dem Nordpol durch. Und vor 42 Jahren wurde die erste deutsche E-Mail an der Uni Karlsruhe empfangen. Willkommen im CS-Net.
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0: Oh.
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3: Sehr gerne unterhalte ich mich mit dem Alexander Kronthaler, der ist nämlich Geschäftsführer der Stadtwerke Saalfeld. Guten Morgen.
4: Guten Morgen, hallo.
3: Wir hatten bis vor kurzer Zeit vom Habeck das Gebäudeenergiegesetz. Jetzt ist ein neues Gesetz in Kraft.
4: Ja, wir haben seit dem 10.7. das sogenannte Gebäudemodernisierungsgesetz. Es ist verabschiedet worden, ist durch Bundesrat, Bundestag gegangen. Und ich nenne es mal so, das ist ein Teil der Energiewendegesetze. Da haben wir jetzt einigermaßen Klarheit, was da passiert. Der wichtigste Punkt ist eigentlich der Wegfall der 65% Pflicht, die ja ganz groß im Gespräch war bei der ersten Fassung. Also das ist jetzt raus. Der Kunde ist flexibel, er kann einbauen, was er will.
3: Aber wir diskutieren ja nicht, dass wir uns irgendwann mal tatsächlich auf Bioenergie festlegen müssen.
4: Nö, also das steht nach wie vor fest. Bis 2045 müssen wir CO2-frei sein. Und das ist jetzt die große Kunst, zu sagen, in welche Richtung geht's denn? Und da spielt aus meiner Sicht ganz wichtiger Punkt die kommunale Wärmeplanung eine wesentliche Rolle. Da sind wir momentan dran. Die soll, ich sag mal, Anfang nächsten Jahres fertiggestellt sein. Man kann sich das so vorstellen, dass dann praktisch die Versorgungsgebiete, die wir versorgen, Saalfeld, Unterwellenborn, eingeteilt sind in gewisse Regionen. Hier wird Gas weiterhin versorgt, hier wird der Strom überwiegende Mehrheit haben, die bestehenden Fernwärmegebiete werden wir nach wie vor bedienen, vielleicht auch ausbauen. Also das ist so dann die Kunst, die Analyse, wie gehen wir weiter in die nächsten 20, 30, 40 Jahren.
3: Also die Stadt Saalfeld, Sie erwähnen auch Unterwellenborn, wir sind schon vor der Zeit fertig mit dem, was gesetzlich gefordert wird.
4: Ja, gesetzlich gefordert ist den Abschluss bis zum 30.06.28 und Stand heute gehe ich davon aus, dass wir spätestens im Frühjahr nächsten Jahres fertig sind und dann auch konkrete Aussagen treffen können, wo macht was Sinn, wo macht es nicht Sinn.
3: Könnten jetzt rein theoretisch die Stadtwerke Saalfeld, könnten sie rein technisch Wasserstoff einspeisen oder Biomethan?
4: Rein technisch ist es möglich. Die Netze geben es jetzt schon her. Da gibt es ja TÜV-Untersuchungen, Analysen und so weiter. Natürlich muss man da in Einzelteile mal reingehen, aber bis zu 30% Einspeisung von biogenen Heizstoffen ist möglich. Also das heißt Wasserstoff oder Biogas. Technisch können wir es machen. Die Frage ist, haben wir genug zur Verfügung? Kommt es überhaupt zum Thema Wasserstoff? Das ist momentan noch unklar. Große Pläne gibt es. Wie die dann umsetzbar sind, das müssen wir mal gucken. Die große Kunst ist, diese ganzen Umstellungsprozesse auch für den Kunden erträglich zu machen, dass die Energie, die wir ihm liefern, dann auch bezahlbar bleibt. Da spielen dann auch wieder Sachen wie Förderung, neue Gesetze und so weiter rein, wo wir noch nicht den Gesamtüberblick haben, aber ich denke, es wird werden.
3: Gehen wir nochmal von diesem Gebäudemodernisierungsgesetz aus. Das ist ja jetzt beschlossen, also das ist felsenfest. Sie sind aber, wenn ich das so durchhöre, noch nicht ganz zufrieden, weil da, ich sage mal, Folgeverordnungen noch nicht am Markt sind.
4: Ja, das ist zum Beispiel die sogenannte Grüngasquote, die da eingeführt werden soll, die sogenannte Biotreppe, da haben wir bestimmte Vorgaben, also beispielsweise bis 29 müssen wir einen 10% Anteil für diese Heizungsbetreiber zur Verfügung stellen können. Und das steigert sich dann bis zum Jahr 2040 auf 60%. Was momentan noch nicht klar ersichtlich ist, sind die Mengen vorhanden. Und dazu soll eben dieses Grüngasquotengesetz oder wie es auch immer dann heißt, auf den Weg gebracht werden. Details kennen wir da erst im Dezember diesen Jahres. Also müssen wir noch ein bisschen warten, bis da auch Klarheit herrscht. Das große Fragezeichen, bekommen wir die Mengen? Ob jetzt Biogas oder Wasserstoff?
3: Herr Kronthaler, jetzt mal unter uns. Ist das für einen, der im Neubaublock wohnt oder der so ein kleines Einfamilienhäuschen hat, ist das dann in Zukunft noch mit der Energie finanziell zu stemmen?
4: Also zur Bezahlbarkeit muss man zwei Betrachtungsweisen heranziehen. Das eine ist für den Privatmann, für den Kunden. Da gibt es Förderprogramme, die entsprechend auch angepasst worden sind. Das muss jeder Kunde für sich selbst mal durchrechnen. Aus unserer Sicht sind bestehende Förderprogramme vorhanden. Und da muss man, wie am Anfang schon erwähnt, immer schauen, wie ist die Wirtschaftlichkeit sowohl im privaten Bereich als auch im geschäftlichen, als Anlagenerrichterbereich. Es muss bezahlbar sein. Das ist der große Anspruch, weil sonst können wir es nicht tun. Auch wenn es nicht wirtschaftlich ist, können wir sowas nicht umsetzen.
3: Na mal Hand aufs Herz. Die weltpolitische Lage und die Wirtschaftspolitik in Deutschland zeigt ja momentan nicht in die richtige Richtung. Ihr privater Kommentar dazu würde mich schon mal interessieren.
4: Ja gut, es gibt viele Entwicklungen, die Stand heute negativ aussehen. Da muss noch viel passieren, gerade Industrialisierung, Deindustrialisierung und so weiter. Die Themen kennen die Menschen alle und spüren sie auch. Meine persönliche Meinung, man muss gut und genau schauen, wo ich meine Investitionen hinstecke. Das ist das A und O. Und wie schon gesagt, wie es in 2, 3, 4, 5 Jahren ausschaut mit den Energiemärkten, das kann heute keiner versprechen. Siehe Iran-Konflikt, wie lange dauert der noch? Das sind so viele Unwägbarkeiten momentan im Markt auch. Es bleibt spannend, so würde ich das Schlusswort einmal ausführen.
3: Das nehme ich gerne mit. Vielen Dank fürs Gespräch und allen Mitarbeiterinnen und Mitarbeitern der Stadtwerke. Einen tollen Start in die Woche. Tschüss, Alexander Grundhaber.
4: Gleichfalls und tschüss, schöne, gute Woche. Ade.

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2: In Rudolstadt-Schwarzau wurde gestern die Taktung der Deutschen Bahn von Unbekannten gehackt. Alle Züge fuhren über 3 Stunden lang pünktlich. Mein Kommentar zum aktuellen Alkoholverbot: Ich verstehe nur Bahnhof. Nachdem die Deutsche Bahn auf Bahnhöfen den Alkohol verboten hat, fahren Angetrunkene nach Festivals und Veranstaltungen besoffen wieder mit dem Auto heim. Ich habe tatsächlich für die heutige Sendung nicht einen einzigen Musikwunsch bekommen und da spiele ich doch, was ich will.
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Die Hessen traten 1984 im Rockpalast des Westdeutschen Rundfunks auf, legten danach einen Raketenstart hin und haben dieses Album 1992 aufgezeichnet.

0: zu kommen. Aus Saalfeld ist 19 Uhr.
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Veranstaltungstipp. Die Künstlerin Tina Bauer-Pizellen, 1897 bis 1979, widmete sich zu ihren Lebzeiten mit Leib und Seele der Malerei und dem Zeichnen. Ihr Thema? Der Mensch. Besonders Kinder standen im Mittelpunkt ihres künstlerischen Interesses. Mit wachem, kritischem Bewusstsein verfolgte Tina Bauer-Pizellen politische Ereignisse in aller Welt und setzte deren gesellschaftliche Wirksamkeit auf ihre ganz eigene künstlerische Art und Weise um. Eine Auswahl ihres Schaffens präsentiert die Sonderausstellung im Friedrich-Fröbel-Museum Bad Blankenburg in der Johannesgasse 2. Die Sonderausstellung »Vergessene Kinder – Die sozialkritische Kunst von Tina Bauer-Pizellen« ist noch bis zum 30. Mai 2027 zu den Öffnungszeiten des Museums zu sehen. Das war ein Veranstaltungshinweis von Karin Berger, Radio SRB.

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1: Als ich zum ersten Mal vom Saalfelder Wandertag gehört hatte, dachte ich irgendwie direkt an die Brauerei, die eine Wanderung macht. Mein zweiter Gedanke war dann, warum dachte ich denn direkt an die Brauerei? Es kann ja auch einfach sein, dass sich Menschen aus Saalfeld dazu entschieden haben, einen gemeinsamen Wandertag zu machen, in dem, in Anführungszeichen, ganz Saalfeld wandert. Aber irgendwie ist beides richtig. Denn die Stadt Saalfeld und das bürgerliche Brauhaus rufen diese neue Veranstaltung ins Leben. Am Samstag, dem 8. August, feiert der Saalfelder Wandertag mit einer Strecke von rund 12 Kilometern seine Premiere. Die Brauerei stellt für verschiedene Vereine die Ausschanktechnik kostenfrei zur Verfügung. Aber warum? Ja, dazu jetzt mehr. Von Jürgen Kachold, dem Geschäftsführer der Saalfelder Brauerei.
2: Guten Tag, liebe Hörer vom SAB.
1: Der Saalfelder Wandertag soll Natur, Vereinskultur und Sehenswürdigkeiten verbinden. Ich würde jetzt erstmal fragen, warum?
2: Ja, warum ist eine gute Frage. Wir haben uns überlegt, im Sommer, wenn Ferien sind, ist ja oft saure Gurkenzeit. Es ist ganz wenig los. Was könnte man da mal hier in der Stadt machen, was vielleicht viele Leute anspricht? Dass sie auch ein bisschen rauskommen, sollen sich bewegen und auch mal ihre Umgebung kennenlernen. So, was liegt da näher als Wandern? Und so haben wir halt uns entschlossen, nach einigem Hin und Her halt ein paar Stationen festzulegen, wo Vereine sich präsentieren können, wo es Versorgungsstationen gibt und wo die Leute von A nach B, nach C, nach D und so weiter laufen können.
1: Sie haben jetzt schon gesagt, wir haben uns das überlegt, wer ist wir? Wer kam auf die Idee und wann?
2: Es gibt so eine ähnliche Veranstaltung in Apolda. Das ist jetzt im zweiten Jahr. Ein bisschen abgeändert haben wir das hier in der Brauerei mal diskutiert und dann auch mit dem Steffen Kanyal, dem Bürgermeister, besprochen gehabt. Das war diesen Winter schon und er hat gesagt, oh, das findet er eine tolle Idee. Und so haben wir das Ganze dann weiterentwickelt, bis wir halt so weit gekommen sind, wie wir heute sind.
1: Ja, und wie weit sind wir heute? Vielleicht könnten Sie mal den Ablauf der Wanderung grob erklären, wo lang es geht, die Station, nur so ganz ungefähr, dass man einen Eindruck bekommt.
2: Es gibt also verschiedene Stationen, aber keine festgelegte Wanderroute. Man kann von einer Station zur anderen wandern, nach individuellem Weg. Also wir haben Stationen bei den Anglern am Weidig, am Blankenburger Tor, am Hohen Schwarm, an der Turmlaube, die ist an der Südstadtbrücke, falls das einer nicht weiß, wo das ist. Am Fuchsturm, das ist hinter der Bergfried-Klinik. Dann haben wir im Gärtnerhaus am Bergfried eine Station. Eine weitere Station ist an dem Spielplatz auf dem Steiger. Letzte Station soll auf alle Fälle in der Brauerei sein. Und dort werden wir ab 15 Uhr hier eine Bühne aufgebaut haben, auch ein Bühnenprogramm mitmachen. Und am späten Nachmittag, wenn dann die Wanderer eingetrudelt sind hier, wird es auch eine Verlosung geben. Denn wir haben vor, dass es zu dem Wandertag einen speziellen Becher geben wird, wo die Leute draus ihre Getränke holen können und es eine Stempelkarte gibt. Und wer von den 8 Stationen 7 abgelaufen hat, der wird an der Verlosung mit teilnehmen. Erster Preis soll am Wanderwochenende, nein, eine Wanderwoche in Österreich sein. Dann haben wir ein Mountainbike, naja, und verschiedene andere Preise, ein Bierabo fürs ganze Jahr und so weiter und so fort. So, und dann spielt auch eine Band hier und das Ganze soll dann so gegen 10 Uhr ausklingen am Abend.
1: Genau, und 10 Uhr morgens beginnt ja, meine ich, glaube ich, die Wanderung. Ab da kann man dazustoßen und es gibt ja, wie schon gesagt, keine direkte Startstation. Also kann man an allen Stationen praktisch diese Stempelkarte bekommen oder wo bekommt man die?
2: Ja, die gibt es an allen Stationen gleichmäßig. Also es ist vollkommen egal, wo sie anfangen und wo sie enden. Wir würden uns natürlich freuen, wenn sie in der Brauerei enden.
1: Was trinken denn Ihrer Erfahrung nach Wandernde am liebsten?
2: Ja, also ich würde ein Bier oder ein Radler trinken, aber wir haben an allen Stationen natürlich auch alkoholfreie Getränke am Start. Und es muss keiner Bier trinken. Das ist nicht verpflichtend. Auch um einen Stempel dort zu bekommen, muss ich nichts konsumieren. Apropos konsumieren, an den einzelnen Stationen wird es auch Kleinigkeiten zu essen geben. Es muss also auch keiner verhungern.
1: Da schauen wir mal, wie das wird. Ich werde auf jeden Fall auch mit meiner Cousine und noch jemand anderen anwesend sein. Und dann habe ich schon gehört, dass das dann vielleicht zur Tradition werden soll, wenn es gut wird.
2: Ja, wir wissen natürlich überhaupt nichts, was passiert. Es ist die blanke Wundertüte. Vielleicht kommen 100 Leute, vielleicht kommen 1000 Leute, vielleicht kommen auch noch mehr Leute. Und je nachdem, wie das Wetter wird, wird natürlich auch der Zuspruch sein. Wir lassen uns überraschen und würden uns freuen, wenn wir das im nächsten Jahr dann wiederholen könnten.
1: Vielen Dank für Ihre Zeit.
2: Bitteschön, gern geschehen.
1: Es wird aber auch eine geführte Wanderung durch den Saalfelder Wanderverein angeboten. Mehr Infos und Aktuelles unter www.saalfelder-wandertag.de. Ich bin Henriette Lichtenheld und ich habe mit Jürgen Kachold gesprochen. 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
1: Die Vereinbarkeit von Beruf und Familie bleibt im Landkreis Saalfeld-Ruderstadt eine große Herausforderung. Aktuell stehen für rund 1000 Kinder unter 3 Jahren Kita-Plätze zur Verfügung. Das entspricht einer Betreuungsquote von gut 58%. Nach Einschätzung der Gewerkschaft Nahrung, Genuss, Gaststätten ist das jedoch nicht ausreichend. Gerade berufstätige Eltern müssen sich darauf verlassen können, dass ihre Kinder gut betreut sind, betont

auf ihre Berufstätigkeit. Auch pflegende Angehörige wären betroffen. Wer Verantwortung in der Pflege übernimmt, braucht planbare Zeiten. Keine überlangen Arbeitstage, so Löbe. Besonders stark trifft die Situation Frauen. Laut einer DGB-Befragung kümmern sich 51% von ihnen regelmäßig um Kinder oder pflegebedürftige Angehörige, bei Männern sind es 41%. Bereits heute hat mehr als jede fünfte beschäftigte Person Schwierigkeiten, Familie und Beruf zu vereinbaren. Bei alleinerziehenden Frauen liegt dieser Anteil sogar bei 42%. Die NGG kritisiert zudem Überlegungen, die Wochenarbeitszeit auf bis zu 48 Stunden, in Ausnahmefällen sogar auf 73,5 Stunden auszudehnen. Das würde die Belastung vieler Familien weiter erhöhen, so Löbe. Statt längerer Arbeitstage fordert die Gewerkschaft bessere Arbeitsbedingungen und einen Ausbau der Kinderbetreuung. Gerade Branchen wie das Gastgewerbe, das Lebensmittelhandwerk und die Ernährungsindustrie hätten bereits heute Probleme, Fachkräfte zu finden. Darüber hinaus warnt die NGG vor gesundheitlichen Risiken. Mit zunehmender Arbeitsdauer steigt das Unfallrisiko deutlich an. Nach 12 Stunden sei es doppelt so hoch wie bei einem regulären Arbeitstag. Auch Schlafstörungen, Herz-Kreislauf-Erkrankungen und Burnout könnten die Folgen sein. Das waren Auszüge einer Pressemitteilung der Gewerkschaft Nahrung, Genuss, Gaststätten Thüringen und Janis Xenos, Radio SRB.

Yeah. Genau. Sie hören die Monday Lounge hier auf Radio SAB. Jeden ersten Montag im Monat von 20 bis 22 Uhr. Yeah.

0: wunderschön. Ja, heute mal alleine. Wieder mal, der Rico ist im Urlaub. Grüße gehen raus nach Italien in den Gardasee. Der hört nämlich heute zu. Yeah.
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0: Ja, und ansonsten eine chillige, feine Housebeat.
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0: Bis 22 Uhr.
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0: Ja. Ja, wir fangen mal an gleich hier. Und ich melde mich immer mal. Ja, viel Spaß. Zum Mandel Lounge Nummer 92. Für euch allen Regler und der Heiko. Los geht's.

Joris Worm featuring Jotur mit 17 und anschließend Full Tone mit Just Born.

My Deep House Classics. Phonique featuring Earl and O. For the Time Being. Und danach legendär Pachanga Boys mit Time.

Monday Lounge hier auf Radio SAB. Im Moment mit March und Heaven. Und anschließend Sebastian Leger mit Feel. Weiter geht's noch hier am Mikrofonregler mit dem Heiko bis 22 Uhr.

Ja, da gab es ein kleines technisches Problem. Das ist halt so in der digitalen Welt. Naja, weiter geht's ja mit Amanda Lounge. Wir haben es gleich, in einer Minute haben wir es 21 Uhr. Eine Stunde lang noch Jan Regler an dem Mikrofon mit dem Heiko. Ja, ich wünsche noch viel Spaß hier am Montagabend. Weiter geht's. Ach so, wir haben hier MOC mit Leonie Silvekin. Ganz skandinavisch. On the Strings of Love. Weiter geht's mit der Mandy Lounge Nummer 92. Meine Güte.

Alex Glover. Mit Sweet Disposition. Und danach Angelo Ferreri. Oh, Honey. Weiter geht's hier mit der Monday Lounge. Nummer 92, noch bis 22 Uhr. Vor euch, Enrique, mit der Freunde Heiko. Viel Spaß noch.

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haben. Der passt total gut zu dir, echt. Steht dir. Das geht total leicht wieder ab. Das ist nur Staub. Ist ein bisschen nass geworden, das läuft aber noch. Ja, ja, der läuft noch. Der geht auf jeden Fall. Nein, die sind neu, also wie neu. 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

Genau. Ja. Magde Puls und Bö van Berg mit Stereo. Das war es auch wieder mit der Mandel Lounge Nummer 92. Man möge mir den technischen Fauxpas verzeihen. Wer trotzdem hat, wieder einzuschalten, das wäre der 7. September. 7. September, jeden ersten Montag im Monat von 20 bis 22 Uhr. Ja, ich wünsche allen einen schönen Abend noch, eine schöne Woche. Einen schönen sonnigen August. Viel Spaß noch bei der nachfolgenden Sendung. Vor euch am Mikrofon, ein Regler war der Heiko. Bis dahin dann, ciao, ciao.

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